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0: Einen wunderschönen guten Tag, meine Damen und Herren, aus dem Außenstudio Ratzeburg mit der Sendung Ratzeburg hier und heute. Mein Name ist Conny Hoffmann und ich werde Sie wieder durch die Sendung begleiten. Ach, diesmal ist mein Studio ganz wenig besucht. Wir haben nur einen hier und das ist der Bürgermeister.
1: Hallöle. Ja. Hallo, Frau Hoffmann.
0: Geht's Ihnen gut?
1: Ja, danke. Das ist jetzt, es fühlt sich nach Hochkonjunktur an, auch im gestalterischen, politischen Bereich. Da kommen wir sicherlich noch drauf zu und wir gehen auf die Sommerpause. Und Sommerpause heißt ja im Grunde genommen viele Attraktionen in der Stadt Ratzeburg. Aha. Auf diese Zeit gehen wir jetzt zu.
0: Da gehen wir drauf zu und da reden wir gleich auch drüber nach der Musik.

0: Ja. Es ist ja so einiges passiert im letzten Monat, wo Sie hier waren.
1: Ja. Allerdings.
0: Allerdings.
1: Ja.
0: Wie war denn letzte Woche Sonntag?
1: Letzte Woche Sonntag. Ja. Also jetzt den gerade abgelaufenen Sonntag mit
0: den
1: dem.
0: Abgelaufenen Sonntag, ja. Am 31. mit, ja, dem Helm auf.
1: Mit dem Helm auf, ja, genau. Ja, nee, die Rotarier in Ratzeburg haben ein Seifenkistenrennen ja wiederbelebt.
0: Ja, ja.
1: Seit, ich weiß nicht, 10 oder 15 Jahren das erste Mal wieder in der Möllner Straße. Ich war ganz unsicher, ob das ein Erfolgsprojekt werden kann und habe mich so gefreut, auch für die Veranstalter. Das war eine super Veranstaltung.
0: Dass es gut angenommen wurde?
1: Super, ja. Mhm. Also ich wurde gebeten, nicht nur ein paar warme Worte zu sagen. Das ist ja immer, sage ich mal, so ein Pflichtprogramm für einen Bürgermeister. Interessiert aber in Wahrheit ja nicht so viele Menschen, wenn ich da was sage. Aber was total spannend war, und ich muss zugeben, ich fühlte doch erhöhten Puls, weil ich auch gebeten wurde, genauso wie der Stadtpräsident, mich in eine Seifenkiste zu setzen und selbst die Möllner Straße hinunter zu sausen.
0: 450 Meter. Ja. Kam Ihnen bestimmt vor wie 4,5 Kilometer, oder?
1: Also mir kam es vor allem so vor, als ob ich 45 Jahre jünger oder nein, 50 Jahre jünger gewesen wäre. Also es hat total viel Spaß gemacht, aber ich muss ganz ehrlich sagen, am Anfang habe ich gedacht, weil ich nicht wusste, wir hatten ja keine Probefahrt gemacht oder so, wie schnell werden die Dinger? Ich war die Startnummer 1, also ich wusste wirklich nicht, wie schnell das wird. Und wenn man mit dem Fahrrad die Möllner Straße runterfährt, dann weiß ich ja, wenn man nur das Gewicht arbeiten lässt, und davon habe ich ja recht viel, komme ich unten, wenn ich an der Tankstelle ankomme, immer auf eine ziemlich hohe Geschwindigkeit.
0: Aha.
1: Das habe ich mit dem Gefährt nicht erreicht, aber es war total lustig. Und ich finde, man muss auch solche Veranstaltungen mit einem gewissen Humor und auch mit Augenzwinkern
0: annehmen. Welchen Platz haben Sie eingenommen?
1: Das weiß ich nicht. Es lief, glaube ich, unter ferner Liefen, denn ich kam mit 1,14 ins Ziel,
0: ja.
1: und schon der dritte oder vierte, der nach mir kam, war unter 50 Sekunden.
0: Okay.
1: Also ich war wahrlich nicht schnell, obwohl ich natürlich bestimmt eines der höchsten Fahrergewichte auf die Waage gebracht habe. Aber dabei sein ist alles. Und
0: der Stadtpräsident hat sich auch getraut?
1: Ja, der ist allerdings fast stehen geblieben auf der Strecke.
0: Hat die ganze Zeit auf der Bremse gestanden?
1: Vielleicht
0: oder was?
1: Aus Angst, ich weiß es nicht. Aber es hat wirklich Spaß gemacht. Und da macht man sich manchmal auch vielleicht ein bisschen zum Deppen. Aber ich finde, die Sache war so entspannt und so lustig.
0: Mhm.
1: Der Helm war etwas übertrieben und auch die Aufregung war übertrieben. Aber das ist auch eine späte Lebenserfahrung nochmal gewesen, mit 60 so einen Kinderspaß zu leben. Und das muss man echt sagen. Alle Kinder hatten die Gelegenheit, mit einer Seifenkiste dort runter zu sausen. Es war nicht erforderlich, eine eigene mitzubringen. Es gab genügend, die dort rumstanden. Und alle konnten mitmachen. Es war die erste Veranstaltung seit Jahren, wurde schon gut angenommen. Ich prophezeie, im nächsten Jahr, die Wiederholungsveranstaltung wird mindestens diesen Publikumserfolg haben. Und dann kommt eine Tradition zustande. Ich wünsche mir, dass die Rotarier dabei bleiben, sich das auch so als Erfolg ans Revers heften und sagen, das machen wir nochmal. Und die üblichen Unterstützer, Feuerwehr Ratzeburg,
0: DLRG
1: war wieder da und auch das Deutsche Rote Kreuz, diesmal die Ortsgruppe aus Mölln.

0: hat für den Sanitätsfall vorgesorgt. Alle waren dabei. Also es war ein toller Tag.
1: Ich hatte ja Herrn, ach Gott im Himmel, Bark hier gehabt. Ja. Wir hatten ja darüber gesprochen gehabt. Jedes Jahr wäre zu viel, alle zwei Jahre wäre gut. Finden Sie das auch? Oder
0: also sollte man das jedes Jahr machen? Ich glaube, das sollten sich die Veranstalter nochmal überlegen. Ich glaube, wenn sie es leisten können, diese Veranstaltung hat Potenzial für jedes Jahr. Und ich habe ja auch viele leuchtende Augen gesehen aus dem Kreise der Mitglieder des Ratzeburger Ruderclubs, die natürlich dann auch ihr Vereinshaus mit zur Verfügung gestellt haben, damit man auch zur Toilette gehen kann und all diese Dinge. Ja. Und die haben dann auch wertschätzend gesagt, ja, für die internationale Ruderregatta wünschen sie sich auch einen solchen allgemeinen Zuspruch Andrang. Von der Bevölkerung und Andrang.
1: Haben wir eigentlich doch immer, oder nicht?
0: Ja, doch, aber... Also,
1: wenn ich da bin, dann ja, ist aber eigentlich immer voll.
0: Genau, aber wenn man von 0 auf 100 ein Seifenkistenrennen praktisch organisiert und das so erfolgreich verläuft, dann ist das einfach wunderbar.
1: Okay. Also unter ferner Liefen?
0: Dabei sein ist alles.
1: Ja, natürlich.
0: Dabei sein ist alles. Der olympische Gedanke, auch wenn er in Hamburg nicht so ganz funktioniert hat, die Hamburger haben ja gesagt.
1: Wären Sie dafür gewesen?
0: Ich persönlich ja, aber ich akzeptiere das auch. Die Bevölkerung wurde gefragt, es gibt eine Mehrheit und das ist auch vollkommen okay.
1: Okay.
0: Mein Traumfavorit ist sowieso, wenn Olympia nach Deutschland, ich bin fürs Ruhrgebiet. Köln und Umgebung.
1: Kann ich verstehen.
0: Ja.
1: Köln ist aber nicht Ruhrgebiet, ne?
0: Nein, aber also, die treten als rein Ruhrgebiet auf und Köln als Schwerpunktstadt,
1: ne? Ja. Bin ich sofort dabei.
0: Ja.
1: Wir machen erstmal Musik.
0: Gerne.

0: Sag mal, es ist ja schon wieder Sand auf dem Marktplatz.
1: Ja, auch das ist eine tolle Sache. Also ich glaube, jetzt ist es das dritte Jahr in Folge. Könnte eine Traditionsveranstaltung werden.
0: Ich glaube, das ist es schon, oder?
1: Ja, mit dem dritten Mal auf alle Fälle. aber ob es ein viertes Mal stattfinden wird, das werden wir sehen. Wir sind ja beim Marktplatz ein Stück weiter. Momentan warten wir noch auf dass die Abstimmung der Mitglieder aus der Aktivregion Nord. Es gibt ja einen Förderantrag seitens der Stadt Ratzeburg zur Begrünung des Marktplatzes. Mhm. Und wenn die Förderung zugesagt wird, wird ja der Marktplatz begrünt. Und ob dann noch Platz ist für die Strandkörbe, wenn nachher dann die Bäume gepflanzt worden sind und das alles schön hergerichtet ist, das müssen wir mal sehen. Aber ich bin vorhin in der Mittagspause oben am Markt gewesen und habe auch dort wieder beobachtet, wie Eltern mit ihren Kindern dort sind. Und es wird toll angenommen und es ist eine schöne Ergänzung für ein entspanntes Ratzeburg an einem sommerlichen Tag.
0: Wie viele Bäume sollen denn gepflanzt werden?
1: Die Anzahl kann ich jetzt gar nicht sagen, aber von dem, was ich so im Hinterkopf habe, sind es zwei Baumgruppen, die eben Schatten spenden sollen mit Sitzgelegenheiten, die noch zusätzlich eben errichtet werden. Und auf der Internetseite der Stadt Ratzeburg kann man sich die Planungsunterlagen auch ansehen und da ist das auch visualisiert. Ich glaube, das ist eine schöne Ergänzung.
0: Hätte man eigentlich damals beim Bau schon machen können, oder?
1: Das ist es ist so ein Zeitgeist, auch so ein stadtarchitektonischer Zeitgeist. Ja. Ich habe ja viele Jahre in der Hansestadt Lübeck gearbeitet und da hieß es mal, ja, Bäume gehören in den Wald, nicht in die Stadt. Dann war dann der Koberg zum Beispiel total baumlos. Dann hat man gesagt, okay, dann muss man da irgendwie eine Lichtskulptur hinbauen. Die wurde dann hingebaut. Dann hat man gesagt, ach, das ist irgendwie auch irgendwie schwierig, weil das Riesenrad dann nicht stehen kann zum Weihnachtsmarkt. Dann wurde das wieder abgebaut. Jetzt hat man dann die letzten Bäume dort weggenommen. Aber im Sommer wird dann wieder ein Gartengelände geschaffen. Also es ist ein bisschen seltsam. Also es gibt keine klare Linie momentan. Ist es so, Stadtarchitektur bedeutet, man braucht Grünflächen wieder in die Städte, weil durch den Klimawandel erhitzt sich die Atmosphäre in der Stadt. Deshalb ist jeder schattenspendende Baum höchst willkommen. Und ich glaube, dieser Zeitgeist, in dem leben wir jetzt gerade. Und als der Markt damals gebaut wurde, hatte man eher auch damals zeitgeistlich die Meinung vertreten, Bäume gehören in den Kurpark oder in den Wald, aber nicht auf den Marktplatz.
0: Der Architekt oder die Politik?
1: Ich glaube, das ist immer gesteuert durch Fachleute, die dann Politik beraten und Politik lässt sich dann auch gerne beraten. Mhm. So, und die sind ja nicht die besseren Fachleute.
0: Stimmt.
1: Ne? Also insofern war das früher, vor 20 Jahren, bestimmt eine richtige Entscheidung. Mhm. Das muss nicht bedeuten, dass die Entscheidung heute dadurch falsch geworden ist. Aber es verändert sich eben alles. Ja. Ne? Und das ist für manche nicht leicht nachzuvollziehen, aber so ist es im Leben. Ne?
0: Leider Gottes, ja. Ne? Kann man so sagen.
1: Manchmal hat man rote Haare, manchmal wieder grau, ne? Und dann wieder rot.
0: Hatte ich auch mal rot.
1: Ja.
0: Ist aber auch schon 20 Jahre
1: her. Ja, ja.
0: Ja. Ach ja, dann haben wir ja noch so ein tolles Dings gehabt, ne? Event. Tag des Kunstgesetzes. Neuer Rekord.
1: Ja.
0: Die längste Erdbeertorte.
1: Die längste Erdbeertorte. Und das erfüllt die und erfüllt immer noch die Menschen, die das organisiert haben, mit viel Freude und Stolz. Es kam ja wirklich super an. Es war ein sehr niedrigschwelliges Niveau, zu signalisieren, dass der gesellschaftliche Zusammenhalt in Ratzeburg auch funktioniert. Mhm. Und da hat auch kein Bürgermeister oder kein Stadtpräsident lange Reden gehalten auf die Werte des Grundgesetzes, sondern es wurde einfach bei Musik, bei gutem Wetter, mit einem tollen Event, es wurde einfach
0: tolles Wetter, ne?
1: Genau, es wurde einfach gesellschaftlicher Zusammenhalt gefeiert.
0: Okay.
1: Und das kam auch besonders gut rüber über die Berichterstattung des Norddeutschen Rundfunks. Mhm. Das Schleswig-Holstein-Magazin hat ja einen Beitrag aus Ratzeburg gebracht. Den kann man sich im Übrigen ansehen. Auf der Internetseite des NDRs. In der Mediathek findet man den. Mhm. Und auch das war eine Veranstaltung, die richtig bei allen Beteiligten gut angekommen ist. Ne?
0: Waren auch viele Menschen da?
1: Ja, also ich würde sagen, so, ich bin selbst an dem Tag leider nicht in Ratzeburg gewesen, aber ich habe mir sagen lassen, dass bestimmt 400 bis 500 Menschen insgesamt an der Veranstaltung teilgenommen haben. Und wie mir berichtet wurde, ist der Erdbeerkuchen im Sauseschritt verputzt worden. Alle waren glücklich.
0: Solange es gedauert hat, den aufzubauen, den längsten Erdbeerkuchen, so schnell ging er auch weg.
1: Genau, irgendwie 25 Minuten.
0: Zack.
1: Mhm. Jo. Ja.
0: Passiert, ne?
1: Ich hätte wahrscheinlich da auch gerne ein Stück von gehabt, aber aber ich freue mich so, dass das allen Organisatoren so gut gelungen ist. Das ist eine tolle Stimmung.
0: Machen wir das nochmal?
1: Also so oder so ähnlich. Also auf alle Fälle möchte dieser Kreis, der sich, sag ich mal, rekrutiert aus den Ehrenamtlichen, die ehrenamtliche Strukturen neu aufbauen wollen, aus dem Kreis der engagierten Bürger. Ich glaube, so ein Format in abgewandelter Form wird es nochmal geben. Vielleicht nicht am 23. Mai nächstes Jahr, weil der 23. Mai ist, glaube ich, nächstes Jahr ein Sonntag.
0: Ja, genau,
1: das ist dann immer schwierig. Ich glaube, ein Sonnabend ist für so eine Veranstaltung immer besser geeignet, weil die Leute dann auch noch einkaufen gehen, sind noch in der Stadt, finden dann auch noch Zeit, weil sie sowieso unterwegs sind. Mhm. Am Sonntag wollen ja viele dann doch auch irgendwann mal berechtigterweise die Füße hochlegen. Mhm. Aber das muss alles vorbereitet besprochen werden. Aber ich glaube, in der Manöverkritik waren sich alle einig, dass das eine tolle Sache gewesen ist. Also es passiert einiges. Und es passiert ja auch vieles noch im Juni noch. Und da werden wir ja gleich auch noch mal drüber sprechen.
0: Mit Sicherheit. Ja. Mit Sicherheit. Ich habe ja jetzt hier noch einiges auf der Liste stehen. Ne?
1: Ja.
0: Jetzt kommen die bösen Sachen.
1: Ja, das macht nichts.
0: Wir machen erstmal Musik.
1: Gerne.

0: Ja, wir sind wieder da, Musik ist zu Ende und ich habe gesagt, jetzt kommt der böse Teil.
1: Ja.
0: Unsere Seebadeanstalt, schon ein Jahr über die Zeit.
1: Ja.
0: Wann nun? Passiert.
1: Ja. Also, dass das im letzten Jahr nicht zur Eröffnung gekommen ist, das wurde ja schon oft besprochen. Vielleicht ist es in Vergessenheit geraten. Damals hatten wir Materialanlieferungsprobleme. Richtig. Es konnte nicht fertiggestellt werden, sodass überhaupt nicht daran zu denken gewesen ist, den Steg zu benutzen. Mhm. Jetzt sind alle Baumaßnahmen abgeschlossen,
0: der
1: Steg ist fertig. Umkleiden, Duschen, Räumlichkeiten für die DLRG, alles ist, also auch das Volleyballfeld ist alles fertig. Weil wir dann nochmal eine Abnahme gemacht haben, ja, mit einem Gutachter, mussten die Wassertiefen noch angepasst werden. Okay. Dazu wurde dann ein Bagger bestellt, der die Wassertiefen auch herstellen konnte. Und dann ist der von dann gezogen. Die DLRG war dann vor gut zwei Wochen dabei und wollte dann die Nichtschwimmerleine ausbringen im Nichtschwimmerbereich. Und dann stellte plötzlich derjenige von der DLRG fest, dass er plötzlich im Seeboden versinkt. Und es ist an verschiedenen Stellen so weicher Boden, dass eben Menschen dort versinken. Und das ist natürlich ein Sicherheitsrisiko, weshalb wir eben diesen Strand nicht freigeben können. Jetzt müssen wir sehen, woran es liegt. Wir suchen noch nach geeigneten Maßnahmen. Also die technische Abteilung im Rathaus sucht nach einer Lösung, um die Festigkeit in den Boden im Nichtschwimmerbereich herzustellen.
0: Ja, aber jetzt kann man ja auch keine Steine drauflegen, die versinken ja auch.
1: Also was dort gemacht wird, kann ich jetzt auch nur mutmaßen. Das will ich gar nicht machen. Das Spekulieren, das bringt uns jetzt allen nichts. Aber wir arbeiten daran, dieses Problem technisch zu lösen und hoffen, dass wir dann zumindest in den Sommerferien noch ein Angebot unterbreiten können. Und das zweite Problem, und da wird jeder, der jetzt zuhört, auch sagen, Mensch, das hätte man auch vorher wissen können. Es ist mit dem Erstellen des Gutachtens schwarz auf weiß festgestellt worden, dass die Seebadeanstalt rechtlich ein Naturbad ist und keine Badestelle. Mhm. Wo ist der Unterschied? Ein Naturbad ist eine Badestelle, eine Badeeinrichtung, die gewisse Voraussetzungen erfüllt, nämlich hier in dem Fall Sprungmöglichkeiten durch einen Sprungturm und durch, Bereiche, wo man ins Wasser springen kann. Das alleine sind Attraktionen, die wassertypische Gefahren nach sich ziehen.
0: Okay.
1: Und dafür braucht man Personal. Okay. Jetzt denkt man, ja, hatten wir doch immer mit der DLRG. Ja, aber bei einem Naturbad reicht es eben nicht aus, einfache Rettungsschwimmer zu haben, sondern man muss Profis haben, die
0: also Bademeister,
1: Schwimmmeister. Praktisch Schwimmmeister, Fachkräfte für Bäderwesen, das ist ein Ausbildungsberuf. Mhm. Dieses Personal benötigt man, um in einem Zeitrahmen von 10 bis 20 Uhr, müsste man sogar im Zweischichtbetrieb arbeiten, diese Menschen. Die gibt es aber jetzt nicht so einfach so auf dem Arbeitsmarkt. Jetzt hatten wir.
0: Wer arbeitet denn nur für 3 Monate?
1: Naja, es gibt schon Dienstleister, die solche Arbeitskräfte anbieten.
0: Okay.
1: Und wir waren auch in einem Gespräch, aber in einem Naturbad muss auch die Kraft, die dort arbeitet, nicht nur nachweisen, dass sie, den Rettungsschein in Silber hat und eine Sanitätsausbildung nachweisen kann, sondern muss auch vor Ort eine aktive Rettungsübung ablegen.
0: Aha.
1: Auf das Schwimmbad bezogen.
0: Okay.
1: So, und da hat sich dann nachher gezeigt, dass es kein Personal gab, das diese Anforderungen erfüllt hat. Also wir sind jetzt auch im personellen Bereich gemeinsam mit der DLRG hier auf der Suche nach einer Lösung.
0: Ja.
1: Und ich bin auch noch zuversichtlich, dass wir auch dort eine Lösung finden werden. Aber es gestaltet sich schwieriger als erwartet.
0: Als erwartet, ja, okay.
1: Und weil die Situation so ist, wie sie ist, habe ich natürlich dann auch Kontakt mal aufgenommen zu meinen Amtskollegen in Büchen,
0: ja.
1: Der Bürgermeister Gabriel oder Olaf Schulze in Geesthacht oder Torben Brackmann in Lauenburg oder auch in Bad Oldesloe, Jörg Lemke, die betreiben alle Freibäder oder auch Naturbäder, so wie wir das eben auch haben. Und alle berichten mir, dass das größte Problem momentan der Fachkräftemangel ist im Ausbildungsberuf Fachkräfte für Bäderwesen.
0: Haben die das auch, dieses Problem?
1: Ja, das also, Personalproblem. Nicht,
0: ja, das ja, Personalproblem. Ja. Also dürfen die im Prinzip die Seebadeanstalten dann auch nicht aufmachen?
1: Also ich weiß jetzt nicht, ob Sie das Problem irgendwie gelöst haben oder anders irgendwie in den Griff bekommen haben, das weiß ich nicht. Aber dass es generell einen engen Arbeitsmarkt in diesem Arbeitssegment gibt, das ist so mir auch bestätigt worden. Okay. Das weiß ich auch von den großen Badbetreibern. Ja. Wenn man mit Bäderland Hamburg telefoniert oder in den Lübecker Schwimmbädern, da kriegt man die ähnliche Information. Okay. Also sich gegenseitig zu helfen, auch hier unsere Kollegen von den Stadtwerken, Vereinigte Stadtwerke betreiben ja die Schwimmhallen in Oldesloe, Ratzeburg und in Mölln. Auch dort wird signalisiert, wir haben selbst Probleme, die Schichtpläne voll zu bekommen.
0: Okay. Ach, und ich wollte in meiner ganz frühen Jugend wollte ich Schwimmmeister werden. So was
1: bewundert. Ja, es ist, also man belächelt oftmals diesen Berufszweig, aber das ist ein ernstzunehmender Ausbildungsberuf mit einer hohen Verantwortung und Kompetenz, einem hohen Wissen, und man muss auch pädagogisch einiges dabei haben, allein um Schwimmunterrichte durchzuführen oder Wassergymnastikkurse und so. Also man sollte, und dieses technische Verständnis, jedenfalls bei Bädern, die technisch betrieben werden. Also es ist im Naturbad, kommt das ja nicht vor, aber in der Schwimmhalle ist es doch auch wichtig, die Betriebstechnik auch zu beherrschen.
0: Dass wenn man reinkommt, dass man schon riecht, da ist zu viel drin oder
1: was auch immer, ja. Was auch immer. Aber wir haben eben konkret, sag ich mal, die Entscheidung getroffen, dass wir zum 1.6. leider nicht öffnen können. Wir haben auch die offizielle Eröffnungsveranstaltung am 10. Juli unter Einladung des Ministeriums abgesagt. Wollen jetzt sehen, dass wir trotzdem noch eine Lösung hinbekommen. Aber es gestaltet sich eben schwieriger, und es ist natürlich auch hochnotpeinlich, und die berechtigte Kritik, die aus der Politik oder aus der Bevölkerung kommt, warum habt ihr euch da nicht über diese rechtlichen Voraussetzungen vorher informiert? Diesen Punkt, den muss ich zugestehen, da sieht die Verwaltung nicht gut aus. Aber die vergossene Milch kriegt man nicht mehr in den Krug zurück. Wir müssen nach vorne gucken, und von daher, ich nehme wahr, was auf Facebook alles gepostet wird. Oftmals bin ich geneigt, auch zu antworten. Es sind ja auch hämische und auch unverschämte Dinge, Kommentare, die dort geleistet werden.
0: Man kann ja.
1: Ich lese das und denke mir immer, sowas kann man schnell mal in die Tastatur kloppen. Und es ist ja weitestgehend anonym. Mich berührt das nicht. Ich nehme es wahr. Aber ich bin eher daran interessiert, eine Lösung gemeinsam mit meinen Mitarbeitenden zu finden, um dann das auch hinzubekommen. Und dann brauchen wir weiterhin den engen Kontakt zum politischen Ehrenamt. Ja. Die haben auch ein Informationsinteresse und möchten gerne, dass das auch funktioniert. Mhm. Also insgesamt, ja, kein tolles Thema. Ja, das sind unsere Stadtvertreterinnen und Stadtvertreter, ne? Okay. Die ja da in der Verantwortung sind. Wir hatten gestern Bauausschusssitzung. Wir haben allein über diesen Teil über eine Stunde diskutiert. Okay. Nachher war die Sitzung, das sind Ehrenamtler. Wir waren um 22.30 Uhr, haben wir Feierabend gemacht. Es ging um 18.30 Uhr los. Also das muss man sich mal vorstellen. Vier Stunden abendliche Diskussion. Da ziehe ich auch den Hut. Ich werde ja dafür bezahlt, wenn ich da sitze. Aber die Ehrenamtler machen das eben in ihrer Freizeit und mühen sich und kümmern sich, da kann ich auch immer nur den Hut ziehen.
0: Okay, aber Sie nehmen die Kritiken, nehmen Sie an?
1: Ja, natürlich.
0: Sie sagen jetzt nicht, Sie schieben das jetzt nicht auf Ihre Untergebenen und hin und her?
1: Nein, am Ende der Nahrungskette bin ich verantwortlich für die Umsetzung der Verwaltungstätigkeiten. Ja. Dass dieser Planungsprozess zur Vorbereitung schon im Jahre 2020 begonnen hat und das erste ISEC-Verfahren mit der Bürgerbeteiligung 2015, da gab es ja schon Wünsche nach Sprungtürmen oder so. Ne? Auch da hätte man im Grunde genommen schon prüfen können, was bedeutet denn das, wenn man einen Sprungturm haben will? Gibt es dort bestimmte Voraussetzungen, die dann personelle Folgen verursachen? Das hätte man damals schon prüfen können. Ja. Wurde nicht gemacht.
0: Haben sich denn Ich weiß, dass es schon einen Sprungturm schon gab.
1: Ja.
0: Haben sich da danach diese Richtlinien verschoben?
1: Ja, also der Rechtsrahmen wurde immer schwieriger. Ich will jetzt nicht Rechtsschelte betreiben, aber wir leben in einer Gesellschaft, wo man versucht, eine Vollkaskomentalität auch Rechnung zu tragen. Das heißt, wenn im Schwimmbad irgendetwas passiert, sich ein Mensch, ein Kind oder ein Erwachsener, ein Senior verletzt, sucht man erstmal einen Schuldigen. Mhm. Ne? Und der ist dann nicht bei den Eltern zu suchen oder bei begleitenden Personen oder wie auch immer, sondern da fragt man erstmal, wer ist denn in der Organisation verantwortlich. Ja. Am Ende, wenn was Schlimmes passiert, ist immer dann der Bürgermeister dann derjenige, der vom Staatsanwalt befragt wird, wenn es dann heißt, warum hast du darauf nicht geachtet, warum hast du darauf nicht geachtet. Und das ist etwas, was uns als Gesellschaft so behindert, aus meiner Sicht. Mhm. Niemandem wünsche ich einen Unfall oder ein Unglück. Aber wenn man dann immer fragt, bin ich versichert oder wer sorgt für meine Sicherheit? Und wenn wir das immer als erste Frage in den Raum stellen, um Dinge zu erledigen und zu gestalten, dann behindern wir uns irgendwann. Ich will jetzt nicht sagen, dass früher alles besser war, aber wenn ich mich an meine Jugend erinnere, dann war es eigentlich egal, von welchem Gerüst man irgendwie ins Wasser gesprungen ist. Im Zweifel waren die Eltern dann da und haben gesagt, sag mal, Junge, na, das möchte ich nicht, dass du das machst. Das findet immer weniger statt. Die Verantwortung in der Familie oder so wird immer mehr delegiert auf die Verantwortung der Gesellschaft. Und das ist dann in unserem Rechtsrahmen immer oftmals dann der Bürgermeister.
0: Also, Sie sind groß, Sie haben ein breites Kreuz.
1: Das ist klar, aber vor Gericht möchte ich auch nicht landen. Nein, und vom der Staatsanwaltschaft. Wenn dann etwas Schlimmes passieren sollte, sag ich mal, dann für irgendetwas verurteilt zu werden, das kann auch nicht der Anspruch sein, dass ich dann meine Rübe dann dorthin halte. Ich halte viel aus, aber ich glaube, insgesamt muss der Rechtsrahmen wieder so werden, dass wir akzeptieren, dass das letzte Restrisiko natürlich nicht sozialisiert werden kann. Das bleibt bei jedem Menschen vorhanden. Mhm. Ich war eine Woche im Urlaub in Montenegro. Da sind die Kinder, so wie man das kennt, vom Felsen ins Mittelmeer gesprungen. Mhm. Da gab es keine Badesicherheitsverordnung, da gab es kein Sprungbrett, da gab es kein Geländer, nix. Da gab es Eltern, die aufgepasst haben. Ja. So. Die hatten auch Spaß, die Kinder.
0: Mit Sicherheit.
1: Ja.
0: Wir machen nochmal Musik.
1: Mhm.

0: Like ice in the sunshine. Nein, Gott,
1: wunderbar,
0: nein.
1: Ja.
0: Ich will jetzt nicht anfangen zu singen. Nachher werde ich hier noch. Ja, like ice in the sunshine.
1: Ja, wo kriegt man das Eis her?
0: Ach, toll. Ja. Seebadanstalt ist geschlossen.
1: Ja,
0: das macht ja der Unternehmer, der ja letztes Jahr schon angearscht war. Entschuldigung.
1: Ja, genau. Ja, ich habe mit der Familie, die den Kiosk dort betreibt, natürlich Kontakt. Und nach Rücksprache mit der Betreiberfamilie werden wir den Kioskbereich öffnen.
0: Okay.
1: Es wird wieder ein Bauzaun gestellt. Mhm. Sieht nicht toll aus, aber es ist die einzige Möglichkeit, um den Kioskbetrieb erstmal zu eröffnen, dass die Gäste, die den Kiosk besuchen, eben dann auch den Spielplatz und den Sandbereich nutzen können und auch Liegeflächen, die ja schon angelegt sind. Mhm. Und der Bauzaun wird allerdings dann eben den Strand absperren, also den Zugang zum Wasser und den Zugang zum Volleyball-Spielfeld. Diesen Bereich benötigen wir, weil wenn wir eben an einer technischen Lösung arbeiten, brauchen wir ja Platz, ja, damit man da hinkommt.
0: Ja, genau.
1: Also insofern, ja, der Kiosk wird zum Wochenende jetzt geöffnet sein. Und ja, und ich werde einmal mehr dorthin gehen zum Currywurst essen. Ja. Ja, also jede Unterstützung ist dort höchst willkommen und es bleibt ja trotzdem ein schöner Ort, auch wenn man nicht ins Wasser kann.
0: Ja, aber Bauzaun hässlich, klar, kann man den nicht verschönern. Können da nicht die Kindergärten hingehen und die Kinder da irgendwas dran bamseln und die notieren, damit es nicht so hässlich aussieht.
1: Das könnte man
0: Fällt
1: machen.
0: Mir gerade mal so.
1: Das könnte man machen, aber auch durch den Bauzaun auf den See zu gucken, ist ja immerhin etwas. Ich weiß, es ist nicht dasselbe und das ist nur eine Notlösung, aber die Betreiberfamilie ist eben glücklich, dass sie, sag ich mal, ihren Kioskbetrieb öffnen können,
0: ja,
1: und sind über jeden Gast froh, der sich dort verwöhnen lässt.
0: Natürlich, natürlich. Mhm. Wir haben ja viel Geld reingesteckt.
1: Ja, zumal in den Waren und auch in dem Mobiliar, was die sich eben zusätzlich anschaffen mussten, um den zu betreiben. Und wir werden auch als Stadt eine Möglichkeit finden, über die Pacht, weil sie ja eben die volle Nutzung nicht möglich ist, der Betreiberfamilie auch entgegenzukommen.
0: Das nenne ich mein Wort.
1: Mhm. Da sind wir auch im Gespräch. Also okay. Das ist auch eine Selbstverständlichkeit, weil sag ich mal, die können ja am wenigsten dafür, dass wir ein technisches Problem mit dem Seegrund haben.
0: Ja, ja. Okay. Nee, finde ich sehr gut, dass Sie da auch gewillt sind, dann zu sagen, also passt auf, wir kommen euch entgegen.
1: Ja.
0: Ne?
1: Ja.
0: Finde ich ganz, ganz klasse. Ach ja, das war eigentlich der schlimmste Teil. Finde ich.
1: Ja, gut, aber sowas passiert und darüber muss man auch offen reden und ich nehme auch eine Kritik an und ich behaupte auch überhaupt nicht, dass wir alles in der Verwaltung richtig gemacht haben. Wer das tut und meint, er kann das alles besser, der soll gerne in 2 Jahren antreten und sich bewerben ums Bürgermeisteramt.
0: Okay. In 2 Jahren aber erst.
1: Ja, ja, meine Amtszeit läuft aus, wenn ich jetzt richtig informiert bin, am 30. April 2028.
0: Also genau. Haben wir sie noch.
1: Genau, man darf mich noch schätzen oder auch nicht.
0: Aber, ich finde
1: aber
0: ja,
1: nein, aber bei aller Kritik, also es gibt ja viele Dinge und es gibt auch Menschen, die immer, sag ich mal, andere Vorstellungen haben, auch bessere Ideen haben. Ich ermuntere jeden mitzumachen, entweder im ehrenamtlichen Bereich oder wenn er sich berufen fühlt, schmeiß deinen Hut in den Ring und geh mit in die Verantwortung und mach es besser.
0: Ja,
1: es gab mal in der DDR so eine im DDR-Fernsehen so eine Gymnastiksendung.
0: Mhm.
1: Mach mit, mach's nach, mach's besser. Also da denke ich dann immer mal wieder daran, an diesen Titel, weil natürlich bin ich nicht derjenige, der alles weiß und alles kann. Niemand ist perfekt. Und wer das ist, der soll bitte den Stein zuerst aufheben und dann werfen.
0: Oh Gott, den möchte ich sehen.
1: Ja.
0: Den gibt es nicht.
1: Jedenfalls nein, gibt nicht. Es nicht, nein.
0: Nein, jedenfalls nicht hier in Ratzeburg.
1: Hm.
0: Kommen wir jetzt mal zum nächsten Thema. Ach, die Grünen haben Antrag gestellt, unser sauberes Schleswig-Holstein.
1: Ja.
0: Die Stadt möchte doch gerne die Organisation übernehmen.
1: Ja.
0: Was sollt ihr noch alles übernehmen?
1: Ja, also es wurde diskutiert in den politischen Gremien. Ich möchte gar nicht so sehr etwas, sage ich mal, zu dieser politischen Richtung sagen. Ich kann nur sagen, dass es abgelehnt wurde. Mhm. Ich finde es schade. 3-4 Jahre lang hat das die CDU gemacht. Die Grünen hatten im letzten Jahr gebeten, Mensch, wir würden es gerne in diesem Jahr machen. Dann haben die Grünen das gemacht. Jetzt kam dieser Antrag. Bitte, Stadt, macht ihr das. Ich glaube nicht, dass es eine Veranstaltung ist, die von der Stadt organisiert werden sollte, sondern von Ehrenamtlichen für unser Stadtwohl. Dass die Grünen das nicht mehr machen wollen, das akzeptiere ich.
0: Haben die gemerkt, dass das Arbeit ist?
1: Ich will, wie gesagt, da zur Motivation kaum was sagen. Da wäre es vielleicht mal ganz interessant, wenn dann vielleicht ein Vertreter der Grünen vielleicht auch noch hier im Radio dazu Stellung nimmt. Ich weiß aber, dass es um den Personenkreis, die das Demokratiefest gefeiert haben mit dem mit der Erdbeertorte oder mit dem Erdbeerkuchen, dass dieser Personenkreis willens und in der Lage und bereit ist, diese Aktion hier für Ratzeburg zu übernehmen. So, und dann bleibt es im ehrenamtlichen Bereich und da gehört es auch hin. Den Part, den wir übernehmen als Stadt, das war bei den Grünen aber auch so, als sie die Grünen das veranstaltet haben oder auch als die CDU das gemacht hat, wir nehmen den Kontakt auf zum AWTS, das ist ja unser Müllentsorgungsunternehmen, damit wir den Müllcontainer bekommen. Wir bezahlen auch die Gebühren, die dafür anfallen. Wir sorgen dafür, dass die Handschuhe und Mülltüten bereit liegen, aber das Drumherum.
0: Aber das ist doch schon fast alles.
1: Das ist ein Großteil und der restliche Teil. Also welche Routen werden von wem begangen und wie sorgt man vielleicht für ein gemütliches Beisammensein danach noch, dass es eine Suppe gibt, die vielleicht von der DLRG zubereitet wird oder so. Das sind so Dinge, die sage ich mal eine ehrenamtliche Organisation ausgestalten kann. Und wie gesagt so, es ist Gott sei Dank, sage ich mal, vom Rathaus weggenommen worden. Wir haben damit noch nach wie vor zu tun, aber wenn ich jetzt einen hauptamtlichen Mitarbeiter damit beauftragen würde, das würde richtig auch wiederum Arbeitszeit binden. Die Kapazitäten, die habe ich nicht.
0: Wobei ich mir einfach sage, im Prinzip, utopisch gesehen, bräuchten wir das gar nicht. Wenn alle respektlos mit unserem Müll umgehen würden.
1: Das stimmt schon. Also es ist im Grunde genommen, auch das, da haben Sie ja vollkommen recht. Also man kann ja auch Bewusstseinsbildung mit so einem Tag verbreiten. Das wäre etwas für natürlich Naturschutzorganisationen, natürlich auch für eine Partei, ein tolles Thema, Bewusstseinsbildung zu betreiben und den Tag zum Anlass zu nehmen, eben auch eine Müllsammelaktion zu machen.
0: Genau.
1: Aber das wiederum auch zu delegieren auf die Stadtverwaltung, das ist Gott sei Dank abgelehnt worden. Sage ich ganz bewusst, Gott sei Dank abgelehnt worden.
0: Ja, ich finde es auch ganz Gott sei Dank.
1: Weil ich, wie gesagt, so viele Kernaufgaben habe, die ich mit nur einem überschaubaren Personalkreis eben bearbeiten kann. Mhm. Und jede zusätzliche Aufgabe ohne zusätzliche Personalkapazitäten belastet insgesamt das Rathaus. Und das mag zwar der eine oder andere vielleicht nicht gerne hören, aber seien Sie versichert, meine Mitarbeitenden haben genug zu tun.
0: Mhm. Wie ist das eigentlich? Wir sind ja oben auf dem Sportplatz.
1: Ja.
0: Genau gegenüber ist ja die drei Sparkasse und die zwei, wo man einkaufen kann.
1: Ja.
0: Ist das Privatgelände?
1: Ja.
0: Kann man dem Privaten, also ist das ein Gelände oder sind das jetzt drei verschiedene?
1: Das weiß ich ehrlich gesagt nicht, aber worauf wollen Sie hinaus?
0: Ich will darauf hinaus. Ich bin heute Morgen wieder rübergegangen und habe gedacht, diese verdammte Kacke, hier liegen schon wieder diese Scheißsachen von unserem schottischen Anbieter, Mac schieß mich tot, weil keine Kästen da sind.
1: Ja.
0: Das ist natürlich doof.
1: Ja, also Mülleimer gibt es, aber es gibt Menschen, die den Weg zum Mülleimer nicht finden. Das ist dann eben genau die Frage der Bewusstseinsbildung. Ich habe auch mit
0: diese Respektlosigkeit, finde ich.
1: Ich habe mit der Verantwortlichen des amerikanischen Schnellrestaurants telefoniert, die natürlich auch wissen wollte, gibt es die Verpackungssteuer? Das war ja auch ein Thema.
0: Ja.
1: Die Verpackungssteuer kommt auch nicht in Ratzeburg, by the way. Und da habe ich mit ihr aber gesprochen und wir waren uns auch darüber einig, dass das, was der Betreiber dieser Schnellgastronomie ja. macht, nämlich, dass die regelmäßig eigene Mitarbeiter losschicken, um dann den Müll, der erkennbar von dieser Schnellrestaurantkette kommt, einzusammeln. Das machen die regelmäßig.
0: Ja,
1: was aber regelmäßig
0: von da hinten bis nach hinten.
1: Doch, die laufen sogar vorm Rathaus. Da habe ich die auch schon mal beobachtet, okay. mit den entsprechenden Westen,
0: ja.
1: mit dem Firmenlogo. Aber dass es überhaupt dort zu Müllerscheinungen kommt, liegt doch daran, dass die Menschen, die Produkte dort kaufen, auf dem Weg oder im Auto essen und dann irgendwie sagen, nee, also mein Auto ist keine Müllhalde, dann schmeiße ich es eben aus dem Fenster.
0: Ja.
1: So, und da fängt es bei mir an, wirklich unruhig zu werden, wo ich dann auch böse werden kann, weil das ist wirklich eine Sauerei. Mhm. Wir haben, also wenn es in Ratzeburg etwas gibt, dann sind es Mülleimer, auch Aschenbecher an Mülleimern, weil ich dann auch immer wieder höre, es gibt zu wenig Möglichkeiten, Zigarettenkippen loszuwerden. Nein,
0: ich habe meinen eigenen Aschenbecher in meiner Tasche.
1: Wunderbar, am besten gar nicht rauchen, aber zu behaupten, wir hätten zu wenig Möglichkeiten, nein. Wir haben bei einigen Menschen zu wenig Bewusstsein, dass Müll in den Mülleimer gehört. Und da muss ich mal 3 Schritte gehen, um den Müll auch dorthin zu werfen. Und nicht einfach Fenster auf, Kippe raus, Fenster runter, fahre ich weiter. Oder schmeiß sogar meine Trinkbecher von diesem Schnellrestaurant aus dem Fenster. Also man wundert sich ja, warum ist das an den Auffahrten hier zur Bundesstraße 207 oftmals so vermüllt und verdreckt. Ja. Das liegt auch nicht an demjenigen, der das Produkt hergestellt hat, sondern der das kauft und dann achtlos damit umgeht.
0: Ja.
1: Ja, was soll... Ja.
0: Ergo?
1: Ja, Bewusstseinsbildung, es geht uns alle an und nicht immer nach der Müllabfuhr oder nach dem Staat rufen, sondern
0: sollte
1: im Grunde genommen...
0: Sollte man da schon in der Schule mit anfangen?
1: Mit der Schule, in der Schule, in der Nachbarschaft. Wenn es fehlt ja manchmal nur ein bisschen Zivilcourage. Man sieht, dass Nachbar, aber ich sehe einen Menschen, der schmeißt achtlos irgendetwas weg.
0: Ey, heb auf.
1: Genau.
0: Nimm mit.
1: Das erfordert mal Ansprache. Kriegt man vielleicht auch einen blöden Spruch. So nach
0: oder man was. Kriegt eine geschossen.
1: Naja, das ist ja seltenst der Fall. Meistens fühlen sich die Leute ja ertappt und dann stellen die sehr schnell fest, ich habe hier was Falsches gemacht. Natürlich, Gott, gibt es auch Aggression, das kann alles passieren. Aber Zivilcourage bedeutet ja auch im Kleinen mal zu sagen, das muss ja nicht sein. Können Sie es bitte wieder aufheben?
0: Stimmt. Okay, haben wir das Thema auch abgehakt.

0: Jetzt haben wir so viele gequatscht.
1: Genau.
0: Sie haben auch noch einen Zettel, ne?
1: Ja, ich habe noch ein paar Zettel, weil ich noch ein paar Hinweise geben will auf Veranstaltungen, die wir jetzt im Juni erwarten. Wenn ich darf, würde ich das gerne loswerden. Am kommenden Wochenende, 5. bis 7. Juni, findet die 67. Ratzeburger Internationale Ruderregatta statt.
0: Geiles Ding.
1: Großes Ereignis wieder am Vereinsgelände des Ratzeburger Ruderclubs am Großen Küchensee. Gleichzeitig am 6. und 7. Juni auf dem Gelände der Gilde findet die Veteranenrallye des Ratzeburger Automobilclubs statt. Näheres auf der Internetseite. Ebenfalls auf der Internetseite zu finden am 13.06. Großes Stadtfest, Kleinkunstfest in Ratzeburg.
0: Aha.
1: Veranstaltet durch die Evangelische Kirche Lübeck-Lauenburg, das Kleinkunstfest Ahoi.
0: Aha.
1: Ist überall in der Stadt, sind Kleinkunst- und Musikveranstaltungen. Das wird ein schönes Fest. Feiern wird auch der Kreisherzogtum Lauenburg am 27. Juni auf dem Marktplatz, 150 Jahre Kreisherzogtum Lauenburg.
0: Okay.
1: Auch dort ein buntes Fest. Die Dienstleistungsbreite der Kreisverwaltung stellt sich dort vor, von der Yachtbehörde über Wald, Wirtschaft zu, sag ich mal, den allen möglichen Dienstleistungen, findet eben die Feier auf dem Markt statt. Und ein Ausblick auf den Juli, 3. bis 5. Juli, großes Musikfest, 80 Jahre Musikzug, Spielmannszug Ratzeburg. Der Spielmannszug erwartet bis zu 20 Musikzüge und dann wird es das ganze Wochenende überall in der Stadt Platzkonzerte geben.
0: Ja.
1: Also bis wir uns das nächste Mal wiedersehen, wird so viel passieren.
0: Ich glaube, wenn nächstes Mal brauchen wir dann 2 Stunden.
1: Ja, und wer behauptet, dass in Ratzeburg nichts los sei, der, weiß ich nicht, fährt wahrscheinlich, um diesen ganzen Veranstaltungen zu entgehen, immer nach Mölln. Ja.
0: Das lasse ich jetzt einfach mal
1: schönen
0: so
1: Gruß,
0: stehen.
1: Ingo Schäfer.
0: Herr Schäfer, ich hoffe, ich kriege auch mal eine Antwort von Ihnen dazu. Super, wir haben tolle Veranstaltungen vor uns. Wir sehen uns dann nächstes Jahr wieder. Monat.
1: Und wer das nicht mitbekommen hat mit den ganzen Veranstaltungen, die Internetseite der Stadt Ratzeburg, da sind die ganzen Veranstaltungen gelistet.
0: Ja. Okay. Ja, war wieder toll, mit Ihnen zu quatschen. Ernste Gespräche, spaßige Gespräche, Seifenkistenrennen. Beim nächsten Mal wissen Sie ganz genau. Da brauche ich nicht bremsen und so.
1: Ja, genau. Wer bremst, verliert in dem Fall.
0: Genau. Ja. So. Und mir bleibt gar nicht viel zu sagen, außer bleibt alles schön gesund.
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1: Ein herzliches Willkommen wieder zu Warten Pass am Mittwoch. Und für die Leute auf Spotify, die sich den ganzen Spaß hier jetzt geben, denen wird was aufgefallen sein.
2: Ey, neue Perspektive.
1: Wir haben eine neue Perspektive. Und ihr, liebe Damen und Herren, könnt gerne mal jetzt in die Kommentare bei Spotify oder YouTube schreiben, wie ihr das findet.
2: Das ist halt für uns voll entspannt gerade.
1: Also, ne? Wir haben jetzt auch mal so Stühle mit Rückenlehne und Armlehne. Das ist schon ein bisschen entspannter als diese anderen Stühle hier. Die haben so ohne Lehne, das sind so Hocker, so Barhocker-mäßig, weißt du? Und ich sag, das ist schon cooler.
2: Aber ich muss noch meinen richtigen Platz finden. Kennst du das bei The Big Bang Theory immer mit Sheldon?
1: Hab ich nie geguckt.
2: Hab ich nie geguckt. Echt nicht?
1: Nee.
2: Krass. Ja, nee. Ja, also er ist ja ein sehr spezieller Mensch und er muss immer seinen Platz so perfekt finden.
1: Ja, ich jetzt auch gerade. Verstehe ich, aber...
2: Ah, jetzt, warte. Jetzt ist gut. Boah, geil.
1: Ja, ich hoffe, man hört mich auch. Also der Mikroarm ist vielleicht ein Stück kürzer, oder?
2: Ja, aber du musst ein bisschen nach vorne, ja. Hab ich auch gerade gemacht.
1: Ja, top. Ja, perfekt. Jetzt bin ich doch zu laut.
2: Super. Ja, jetzt musst du ein Stück nach hinten.
1: Ja, ich verstehe schon.
2: Ja, nochmal.
1: Ich glaube, so ist gut. So ist gut.
2: Ja, geil.
1: Leute, wir sind da, die WM ist am Start. Guckst du viel WM?
2: Jein.
1: Okay.
2: Jein, also ja, aber irgendwie auch nicht.
1: Check.
2: Aber mir macht es eigentlich sehr, sehr viel Spaß.
1: Komm, wir gehen direkt in die Diskussion, die wir haben.
2: Okay.
1: Also, Leute, ich weiß nicht, ob ihr die WM so verfolgt. Ich verfolge sie schon gerne. Also ich versuche schon, so viele Spiele wie möglich mitzunehmen, weil WM ist halt alle 4 Jahre, ist was Besonderes, so Nation, so die größte Bühne im Fußball, die es gibt. Und aber ich finde irgendwie, die Spiele sind nicht so, ich weiß nicht. Also es gab bisher wenig so wirklich amüsante, coole Spiele, fand ich. Also, das Deutschlandspiel war echt super. 7-1, top.
2: Kommen wir auch noch natürlich
1: Brasilien-Flashbacks. Und dann, aber die meisten guten Spiele, die wirklich guten Spiele, wo wirklich Action ist, das sind die so um 3 Uhr morgens sind oder so. Vielleicht ist es beabsichtigt.
2: Ja, also es wird beabsichtigt sein. Einfach so. Wegen der Primetime halt für die Amerikaner.
1: Für die Amerikaner, ja.
2: Also ich kenne das ja auch aus dem amerikanischen Sport, dass die besten Spiele sind 2 Uhr morgens, ne?
1: Ja gut, aber so zum Beispiel Tschechien, Südkorea waren echt ein, also die zweite Hälfte war ein super Spiel. Ich habe mir die Highlights angeguckt. Aber das ist jetzt ja auf dem Papier nicht so, boah, wo man denkt, boah, oh, dafür bleibe ich wach, so.
2: Ja gut, aber das ist halt die WM. So ja, ist die WM schon
1: ja,
2: immer.
1: Ja, ja.
2: Schon immer gewesen. Und dieses Jahr haben wir ja die Ausnahme mit, dass es 48 Teams sind anstatt 32.
1: So ist es.
2: Also da werden halt Spiele sein wie jetzt zum Beispiel Deutschland gegen Curaçao.
1: Mhm.
2: Ey, es ist ja eigentlich logisch, dass Deutschland da gewinnen muss.
1: Ja, ja, schon.
2: Und wenn man mal ganz ehrlich ist, ja, es war natürlich für uns als Deutsche ein amüsantes Spiel, aber ich kann mir vorstellen, dass viele, die nicht deutsch waren, sich auch gedacht haben, ja gut, jetzt sind die 8 Tore gefallen, aber ganz ehrlich, spannend war es jetzt nicht.
1: War nicht spannend, nee. Aber wenigstens mal 8 Tore.
2: Ja gut, cool. Aber ich sag halt ehrlich, ich finde, ich verstehe deine Meinung. Ich weiß, dass viele diese Meinung haben, dass es nicht so viel Spaß macht.
1: Mhm.
2: Erstmal, wir sind noch sozusagen am ersten Spieltag. Ne?
1: Das kommt dazu, ja.
2: Das ist noch der erste Spieltag.
1: Mhm.
2: Du merkst richtig auch schon, zum Beispiel bei Schweiz, die haben jetzt 1-1 gespielt, du merkst richtig, dass viele sich noch komplett einspielen müssen.
1: Mhm.
2: Ich finde, persönlich jetzt gesehen, mir macht die WM sehr viel Spaß.
1: Mhm.
2: Einfach, weil ich immer dieses, ich liebe halt einfach immer WM. EM,
1: ja,
2: WM,
1: komplett.
2: Olympische Spiele, ich liebe einfach sowas, wenn so Nationen...
1: Guckst du Olympische Spiele?
2: Ich liebe Olympische Spiele.
1: Krass.
2: Ich liebe Olympische Spiele, also Sommerspiele.
1: Ja.
2: Winterspiele nicht so sehr irgendwie, keine Ahnung warum.
1: Ja.
2: Aber so Olympische Sommerspiele, ich liebe es, ich gucke sie immer. Aber ich bin auch so ein Mensch, ich gucke sie immer nur so nebenbei. Also wenn man sich vorstellen muss, wie so mein Setup ist, ich habe so links so einen Fernseher, wo dann immer... Ne, jetzt die WM zum Beispiel läuft.
1: Mhm.
2: Und dann so, hier ist so mein Monitor, wo ich dann irgendwie daddel oder so nebenbei.
1: Okay.
2: Und dann sitze ich so diagonal, daddel so. Und dann immer, wenn so ein bisschen gerade was passiert oder einfach auch nichts, ist auch egal, gucke ich immer so rüber.
1: Ja, okay.
2: Und ich muss sagen, so macht mir die WM extrem Spaß.
1: Ja.
2: Weil ich sag auch ganz ehrlich, ich könnte nicht 90 Minuten ein Spiel gucken.
1: Auch Deutschlandspiele nicht?
2: Nee, selbst bei Deutschlandspielen habe ich das nicht gemacht. Ich finde den... Weil ich einfach im amerikanischen Sport, sei es Basketball und Football, so intensiv dabei bin, finde ich Fußball langweilig 90 Minuten lang.
1: Krass. Also guckst du keine Spiele 90 Minuten? Außer Bundesliga, zweite Bundesliga nicht?
2: 90 Minuten voll durch? Nur zweite Liga, weil ich mit meinem Dad zusammen gucke und wir nebenbei halt quatschen und essen.
1: Krass.
2: Oder so. Aber sonst nicht, nein. Selbst Champions League Finale.
1: Krass.
2: Ich gucke wirklich nur nebenbei.
1: Also,
2: aber jetzt nicht nebenbei, dass ich nur so alle 10 Minuten mal rüber gucke, sondern so im Augenwinkel, wenn es laut wird natürlich. Hm. Und selbst wenn es mal nicht laut ist, ne, wenn einfach kurz so eine spannende Phase ist, gucke ich natürlich auch mal 3 Minuten durch. Oder
1: im Spiel gerade so, ne?
2: Ja, aber ja, jetzt okay. So, aber ich spiele jetzt auch kein Storygame oder so nebenbei. Ist einfach so ein, zum Beispiel jetzt so FIFA-Karrieremodus.
1: Ah, okay, ja, das ist aber geil.
2: So dann, da ist cool. So FIFA-Karrieremodus und dann ist eh gerade irgendwie langweilig, dann guckst du so 3 Minuten rüber.
1: Ja.
2: Und dann wieder weg, weil, sei ganz ehrlich, guckst du 90 Minuten durch, du bist auch an dein Handy.
1: Ich bin auch

0: Jordanien. Während ich mich fertig mache, wird das geguckt.
1: Ich stehe extra um 6 auf.
0: Ich muss zwar um 7:30 auf der Arbeit sein.
1: Ey,
0: aber
1: Arbeit, hey.
0: Arbeit,
1: Österreich ist wichtig
0: hier, ne? So. Österreich.
1: So. Ist auch interessant zu sehen, wie Österreich spielt.
0: Ja.
1: Weil so mit Choco Moeka finde ich das halt voll interessant.
0: Ja, auf jeden Fall.
1: Stell dir mal vor, der hat ein gutes Turnier und dann kommt er mit der Form nach Dortmund.
0: Und ist er weg.
1: Nee.
0: Sagst du nicht? Nee. Ich glaube, der hat noch zu wenig gezeigt, glaube ich.
1: Ja, ja, ja, ja. Definitiv.
0: Ja, Choco Moeka, das stimmt.
1: Wie gesagt, mir macht die WM bis jetzt, finde ich persönlich, sehr, sehr viel Spaß. Ich finde, es gibt geile Überraschungen.
0: Oh ja, da können wir mal drauf eingehen.
1: Kanada-Bosnien ist zum Beispiel schon eine Überraschung, 1-1.
0: Ja.
1: Dann Katar-Schweiz ist eine Riesenüberraschung.
0: Ja.
1: Einfach weil die Schweizer so krass gelabert haben vor dem Turnier.
2: Ja, wir wollen mindestens Halbfinale kommen.
0: Ich sag, die haben auch eigentlich vom Ding her viele Berechtigungen dafür, so zu reden, weil die haben wirklich einen guten Kader, finde ich.
1: Ja, aber die haben schon gut gelabert, ne?
0: Ja, ja, natürlich. Das ist so ein,
1: also
0: bisschen,
1: schon.
0: So ein bisschen wie Hertha jetzt letzten Sommer.
1: Ja, ja, oh mein Gott, hundertprozentig. Ja, ja,
0: genau.
1: Die haben schon stark gelabert. Und
0: dann 1-1 gegen Katar ist schon, boah, das ist schon hart.
1: Also ja, Marokko ist hoch gerankt. Ich glaube, die sind Top 10 in der FIFA-Rangliste, aber trotzdem 1-1 gegen Brasilien ist schon stark für die.
0: Ja.
1: Für Marokko auf jeden Fall.
0: Ja.
1: Auch so, Schottland gewinnt nur 0-1 gegen Haiti.
0: Ist alles sehr knapp.
1: Alles sehr knapp. So. Australien ballert Türkei weg mit 2-0. Das ist auch eine Riesenüberraschung.
0: Das ist eigentlich, ne? Aber, wollen wir da kurz drauf eingehen? Also, es war ja viel Hype um die türkische Mannschaft auch.
1: Immer.
0: Ja, gut, die waren jetzt ja, ich glaube, 24 Jahre nicht bei einer WM, aber halt EM immer gespielt. Und die haben ja auch wirklich mit Kenan Yildiz, mit Arda Güler, mit wen sie da nicht alles haben.
1: Yilmaz,
0: also, die haben wirklich ein gutes Team.
1: Ja, yeah, auf jeden Fall.
0: Das Problem in dem Spiel war, Australien, Innenverteidigung, Durchschnittsgröße 1,95 Meter gefühlt.
1: So.
0: So. Der eine war 2 Meter fast, der andere 1,95. Und dann hast du da vorne,
1: Wie hieß er?
0: Barış Yılmaz? Nee.
1: Nee, Artukoglu.
0: Der ist halt 1,65 oder so. Machst halt gar nichts.
1: Ich weiß auch nicht, was da die Idee war.
0: Machst halt nichts.
1: Ich glaube, die Idee war, ey, wir sind einfach schneller, aber seid ihr einfach nicht.
0: Ja, nee. Und die haben halt einfach kompakt verteidigt, haben die Tore gemacht. Iran Kuda.
1: Super.
0: Den hatten wir mal.
1: Den hatten wir mal in der Kaiserslautern-Karriere
0: zusammen. Wir haben mal eine Kaiserslautern-Karriere zusammen gemacht, da haben wir den.
1: Ja, stimmt.
0: Da war noch ein Bayern-Talent.
1: Ja, ja. Aber das ist witzig, ja. Also, wie gesagt, Australien ist immer dabei. Die haben die Erfahrung einfach. So ein, zwei Spieler werden immer dabei
0: sein. Die sind halt wirklich immer dabei, weil die sich ja immer qualifizieren, weil
1: gegen
0: die Ozeanien, die spielen. Ja,
1: welche
0: Inseln da. Klar.
1: Also, ist es die größte Überraschung in diesem Turnier, Stand jetzt?
0: Bisher? Ja, ich würde sagen, Kap Verde, Spanien ist schon...
1: Ja, da gehen wir drauf
0: ein. Da gehen wir drauf ein. Ich habe das Spiel geguckt, 18 Uhr gestern. Spanien ist ja mein Titelfavorit. Ich meine, ich habe ja gesagt, die gewinnen das. Und mein Tipp war 5-0. So. Kap Verde, erstes Mal qualifiziert für die WM.
1: Jemals, ne?
0: Jemals. Das ist eine kleine Insel mit auch nur 500.000 Einwohnern. Also,
1: ja, 500.000, ja.
0: Keiner der Spieler spielt, glaube ich, in den Top 5 Ligen.
1: Weißt du, was mein Vater direkt gesagt hat, als er das gehört hat mit 500.000? Die haben weniger Einwohner als Stuttgart.
0: Ja.
1: Ja.
0: Das ist krass.
1: Stimmt halt einfach.
0: Das ist crazy.
1: Ich glaube, Stuttgart hat irgendwie 600.000 irgendwas.
0: Ja, krass. Und dann holen die da wirklich 0-0. Spanien...
1: Also ja, gut. Du hast ja das Spiel geguckt.
0: Ich habe das Spiel geguckt. Lamine Yamal und Nico Williams von Anfang an auf der Bank. Da wird dir natürlich auf Offensiv, ich sag jetzt mal, ein bisschen was genommen an Spritzigkeit, Schnelligkeit, Kreativität, ja. Aber du hast trotzdem mit dem Ferran Torres gespielt. Der trotzdem, ich meine, du bist Spanier, du bist amtierender Europameister und du musst trotzdem mit so einem Team. Musst du da einen WM-Neuling, also musst du wenigstens zur Halbzeit ein, zwei Dinge einschenken, finde ich.
1: Ja, so.
0: Oder also, am Ende des Tages musst du das Spiel gewinnen.
1: Ja.
0: Oder Sabal hatte 30 Minuten lang keinen einzigen Ballkontakt, das ist WM-Rekord.
1: Ich fand es einfach nur gerade witzig, dass du so unglaubliche Spieler wie Nico Williams und Yamal genommen hast und danach kam Ferran Torres.
0: Nee, ich meinte, dass sie mit Ferran Torres gespielt haben.
1: Ja.
0: Der ja trotzdem, klar, er ist jetzt kein überragender Spieler, aber
1: er ist
0: trotzdem gut. So, er spielt bei Barcelona. Und da, klar. Er ist jetzt im Vergleich zu Nico Williams und Lamine Yamal jetzt, ne?
1: Da ja, natürlich.
0: Schweift er ab.
1: Also, wir gehen davon, ich glaube, wir können uns beide einig sein, wenn wir sagen, die müssen hier gewinnen, auch ohne Yamal und ohne Nico Williams.
0: Auf jeden Fall.
1: Also, es ist definitiv die größte Überraschung.
0: Ja.
1: Glückwunsch an Kap Verde.
0: Auf jeden Fall. Vucinha, der Torwart.
1: Vucinha, der Torwart. Unglaublich.
0: Der in dem Spiel, und das ist eigentlich auch so ein Beweis für mich, dass Fußball der größte Sport der Welt ist. Der hatte vor dem Spiel 50.000 Follower

0: Auf Instagram?
1: Genau, auf Instagram, wo ihr gerne auch mal bei uns abchecken könnt. Könnten wir auch 50.000 Follower vielleicht mal knacken? Wie wär's?
0: Ja, aber...
1: Okay. Und in den 90 Minuten hat er einfach 5 Millionen Follower geknackt.
0: Geisteskrank.
1: Krank.
0: Hast du eingegönnt?
1: Also der hat auch ein wirklich gutes Spiel gemacht, hat er echt vieles rausgekratzt.
0: Der hat unglaubliche Spiele gemacht.
1: Ja, ja.
0: Also der hat das Spiel gewonnen.
1: Ja, komplett.
0: Für ein Land.
1: Ja.
0: Komplett.
1: Ja, ja.
0: Also Spanien hatte echt keine Chance gegen ihn. Auch was der teilweise da für Paraden rausgehauen hat, war verrückt.
1: Wirklich krass.
0: Also Glückwunsch an Kap Verde, die können sich wirklich glücklich schätzen.
1: Ja.
0: Ja, das ist einfach schwach von Spanien, muss ich ganz ehrlich sagen. Die Offensive, da lief gar nichts. Ich will auch mal gucken, was die da auf der Bank haben. Abseits von Jamal und Williams haben sie halt noch Olmo. Merino, ja, kann ein bisschen was vorne. Grimaldo ist vielleicht eine Option. Irgendwie kann man da bestimmt was
1: passen. Kukurea auch tatsächlich der beste Mann auf dem Feld gewesen eigentlich. Der war wirklich, der war überall zu sehen. Auch viele Offensivansätze gehabt. Immer über die Seite gekommen. Also der war echt gut.
0: Der jetzt zu Real Madrid gegangen.
1: Der zu Real Madrid gegangen.
0: Ich habe auch ein paar News für später.
1: Ja, ja.
0: Können wir auch machen, aber wir bleiben erstmal hier weiter.
1: Ich wollte nochmal jetzt also auf die Gruppe, das ist ja mit Uruguay, Saudi-Arabien. Uruguay und Saudi-Arabien auch nur 1-1 gespielt. Sagst du, da könnte für Kap Verde was gehen, wenn sie gegen Spanien schon ein wirklich gutes Spiel machen? 0-0?
0: Nein.
1: Nee?
0: Ich glaube, das war jetzt einfach so eine Sensation, die jetzt einfach passiert ist.
1: Aber glaubst du nicht, vielleicht können sie ein bisschen den Schwung mitnehmen?
0: Nein.
1: Gar nicht?
0: Auf gar keinen Fall.
1: Okay, ich glaube, nächstes Spiel ist gegen Saudi-Arabien, glaube ich.
0: Ja, 2-0 Saudi-Arabien.
1: Nee, gegen Uruguay.
0: 2-0 Uruguay. Nein, ich bin der festen Überzeugung, das ist eine Sensation.
1: Okay.
0: Also sie müssen es jetzt zeigen.
1: Das wäre was.
0: Ich meine, du hast ja die 90 Minuten geguckt.
1: Ja.
0: Wie war die Offensivpower von Kap Verde?
1: Da ging halt nicht viel.
0: Da muss ich halt sagen, weil ich habe Belgien gegen Ägypten geguckt, auf jeden Fall die erste Halbzeit, wo es auch 1-1 am Ende stand. Ägypten würde man jetzt auch sagen... Ist jetzt nicht auf dem gleichen Level mit Kap Verde, nicht mal annähernd. Also Ägypten ist schon besser, ne? Aber ist jetzt auch keine Weltmannschaft. Und das war einer der Mannschaften, was ich auch sehr respektiere von Ägypten, die haben hinten rausgespielt. Die haben also nicht einfach weggepölt und wir gehen auf Konter, die haben hinten rausgespielt.
1: Ja.
0: Und ich würde es auch mal frech behaupten, bei Kap Verde sehe ich es nicht.
1: Yeah.
0: Also ich finde persönlich, heutzutage im Fußball siehst du schon die besseren Teams. Also Qualität ist einfach, wenn du hinten rausspielst und die Chancen selber kreierst und nicht durch einen langen Ball oder durch einen dummen Fehler von Abwehrspieler.
1: Ja.
0: Und ich meine, ich finde halt, und ich musste auch meine Meinung ändern, weil ich glaube, letzte Folge habe ich irgendwas gesagt mit, ich feiere das nicht so, dass so viele neue Teams da sind, die keine Berechtigung haben.
1: Mhm.
0: Ich sage ganz ehrlich, doch, ich feiere es schon, weil es einfach schön ist für die Menschen. Ich meine, Curaçao gegen Deutschland, als dieses Tor fiel für Curaçao, die Fans haben geweint, die Spieler haben geweint, der Trainer hat geweint, weil es einfach ein schöner Moment ist.
1: Ja.
0: Und so welche Momente machen den Fußball auch aus.
1: Komplett.
0: Weil es ist doch logisch, dass Deutschland gewinnt.
1: Ja,
0: hätten die das nicht gewonnen, hätten sie abreisen können. Weißt du, was ich meine?
1: Sofort, direkt.
0: So, und es ist einfach schön.
1: Ja,
0: und natürlich kommen die da durch und Curaçao wird nicht einen Punkt holen. Aber das ist denen auch egal. Die haben ein Tor geschossen gegen Deutschland. Das ist eine Top-5-Nation eigentlich.
1: Ja, für die ist das alles.
0: So. Und ich finde, das macht eigentlich den Fußball aus in der Gruppenphase. Wenn wir dann von der Gruppenphase zu Ende, ne, wenn die zu Ende geht und dann geht's richtig los in die K.O.-Spiele, dann wird's ernster auf jeden Fall.
1: Dann geht's los.
0: Ja, dann geht's richtig los, sage ich auch.
1: Weißt du was, ich wollte nochmal was sagen. Das war auch gestern beim Spiel Kap Verde. Ist es in jedem Spiel? Ich guck die natürlich mit deutschen Kommentatoren und es ist immer so, wenn ein Spieler am Ball ist, der mal in Deutschland gespielt hat, es wird immer erwähnt.
0: Ja, ja.
1: Immer.
0: Sofort.
1: Gestern war zum Beispiel dieser Sidney Lopez Cabral, dieser Linksverteidiger von Kap Verde. Ja, könnten ja einige kennen, hat damals mal bei Viktoria Köln in der dritten Liga gespielt.
0: Klar.
1: Ja, wusste ich natürlich.
0: Das war alle.
1: Natürlich.
0: Auch bei Curaçao, da war Lokadi am Sturm. Ich wusste halt, dass der von Bochum ist. Wurde auch fünfmal angesagt.
1: Ja, oder Ex-Schalker, der und der und alles.
0: Aber gut, ich kann es verstehen.
1: Ja, aber ich finde das witzig.
0: Weil du musst, ja genau, du musst ja auch immer sehen, und das habe ich auch so durch amerikanischen Sport gemerkt, wenn ich so deutsche Kommentatoren dabei habe. Es ist halt, der Average Viewer, dieser Casual Viewer, der hat halt wirklich keine Ahnung, dass der halt jetzt bei Viktoria Köln gespielt hat.
1: Oder Wes McKennie mal bei Schalke war. So.
0: Genau, der weiß es halt nicht. Einfach nicht.
1: Ja. Und dann denken sie, oh krass.
0: Sibylle 54 weiß es einfach nicht, die gerade im Biergarten da
1: ist. Ist auch voll okay.
0: Ist auch voll okay.
1: Aber sie tippt das Spiel am Ende richtig, weißt du?
0: Sie wird das Spiel am Ende richtig tippen, weil wir anscheinend keine Ahnung haben.
1: Ist einfach geil. So.
0: Das ist immer toll.
1: Das finde ich das Geile. Sibylle sitzt da hinten, die freut sich einfach dabei zu sein, ne? Aber hat getippt, Spanien, Kap Verde 0-0. Wusste sie einfach.
0: Top. Und wir Idioten haben irgendwie 5-0 getippt. Aber eigentlich muss es auf 5-0 ausgehen.
1: Eigentlich schon, ja.
0: Aber das ist der Fußball. Es ist einfach die größte Sportart. Es macht so Spaß, ne? Ja, ich finde auch einfach, Amerika hat es einfach nicht verdient, dass die das Turnier leiten dürfen.
1: Finde ich auch nicht. Also, dass teilweise sogar Spieler nicht einreisen dürfen. Thomas Partey durfte ja nicht einreisen.
0: Okay.
1: Weil es aber, ich glaube,
0: ich wollte nicht gerade sagen, Vorwürfe ich sage ganz ehrlich, das fand ich persönlich okay, weil es, ich sag so wie es ist, es gab Vergewaltigungsvorwürfe, mehrere von verschiedenen Frauen und ich glaube, das ist bis heute noch nicht richtig durchgegangen, aber es ist immer noch ein Prozess, würde ich sagen, aber jetzt Angaben auf, ist jetzt, aber das kann ich verstehen.
1: Ja, das kann ich verstehen.
0: Aber dann gibt es natürlich sowas wie den somalischen Schiedsrichter, Schiedsrichter des Jahres geworden in ganz Afrika. Und darf nicht einreisen.
1: Oder Fans so von Iran und so. Beziehungsweise doch, sie durften, aber die kriegen nur ein Visum für 24 Stunden.
0: Ja. Was ich auch krass finde, ist, dass das iranische Team muss immer ausreisen nach dem Spiel.
1: Echt?
0: Ja, ja. Und die reisen aus nach Mexiko. So habe ich das jetzt gelesen.
1: Krass.
0: Die müssen immer ausreisen. Also die reisen ein zum Spiel und müssen dann wieder ausreisen am gleichen Spieltag. Weißt du, wie krank das ist? Für die Beine auch und alles, was weiß ich, mental?
1: Ey, und dass sie trotzdem ein 2-2 dann gegen Neuseeland tun.
0: Top.
1: Nicht schlecht.
0: Gönn ich denen. Ich hoffe auch, die kommen richtig weit.
1: Ey, es kann ja wirklich dazu kommen, dass wenn die Zweiter werden in ihrer Gruppe und USA auch, dass die dann im 16.
0: Boah, ich wünsche mir so sehr, dass Iran das Ding gewinnt.
1: Und dann gewinnen die so 1-0.
0: Oh mein Gott, bitte. Bitte.
1: Das wäre crazy.
0: Oh, das wäre so schön.
1: Aber ey, wir müssen echt mal jetzt zu USA kommen, die wirklich guten Fußball spielen. Findest du nicht?
0: Gegen wen haben die?
1: Paraguay.
0: Okay.
1: Ist kein großer Gegner, aber ich finde, die haben schon Bock gemacht.
0: Du hast die Ansätze gesehen.
1: Ja.
0: USA gewinnt 4-1 gegen Paraguay. Du hast die Ansätze gesehen. Balogun vorne auf der neuen. Ja, natürlich. Aber hast du das Außenriss-Tor gesehen? Ich weiß nicht, wer es geschossen hat, ob es Pulisic war oder nicht. Teilweise hatten die schon sehr, sehr viel Platz, wo ich dann sagen würde, okay, wir müssen ja nicht mal auf eine Top-Nation gehen, aber sagen wir jetzt mal USA gegen
1: Türkei
0: zum Beispiel.
1: Ja.
0: Ich sag, das Ding wäre verteidigt worden.
1: Ja.
0: Ich will denen jetzt auch nichts wegnehmen, ne? Also die haben das verdient hier gewonnen und du musst erstmal gewinnen. Ja. Ich meine, Spanien kann nicht mal gegen Kap Verde gewinnen.
1: So.
0: Trotz alledem, USA wird die Gruppe weiterkommen. Ich glaube, das haben wir beide getippt.
1: Ich glaube auch, ja.
0: Aber der hat dann...
1: Darüber hinaus sagst du...
0: Nee. Die haben aber individuell wirklich gute Spieler.
1: Ja, das stimmt.
0: Balogun, Pulisic, das sind schon wirklich die Top-Spieler da.
1: Weston McKennie ist auch ein...
0: Ja, der ist solide, auf jeden Fall.
1: Der Verteidiger von Fulham da mit dem Traumtor
0: gegen Deutschland. Robinson, klar. Genau. Aber ich weiß nicht, also viele hat es halt extrem gehypt. Ich kann es natürlich verstehen.
1: Ja.
0: Aber mich irgendwie jetzt... Ich weiß nicht. Ich halte von dem Sieg nicht viel. Muss ich leider stoppen. Sorry.
1: Ja.
0: Muss ich leider so sagen.
1: Aber mich hat es ein bisschen überrascht, dass sie da echt so Gas geben. Also, weiß ich nicht, ich dachte, das wird auch dann so vielleicht so ein knappes 2-1 oder so, aber nee, die hauen da echt auf die Kacke.
0: Ja.
1: Gewinnen das Ding am Ende verdient.
0: Ich meine, ich glaube, es ist auch statistisch gesehen wirklich so, dass einfach so diese Mannschaften, die halt auch die WM oder halt so ein Turnier repräsentieren, die sind halt wirklich stark teilweise, ne?
1: Ja, das stimmt.
0: Und kommen auch wirklich weit. Also, ich glaube, Mexiko hat es jetzt zweimal ausgetragen und die waren auch mal im Halbfinale, würde ich sagen.
1: Ja.
0: Das ist schon verrückt, ne?
1: Ja, das stimmt schon.
0: Ich habe auch wirklich gehofft, dass die das allgemein... Also so, weil... Kommen wir mal bitte zu dem Mexiko-Südafrika-Spiel.
1: Ja.
0: Wo wir auch beide so eine kleine Diskussion hatten, wo ich meinte, mir das extrem Spaß gemacht, wo du meintest, wie kann dir das Spaß machen?
1: Ja, nee, ich fand es total langweilig.
0: Ich fand Mexiko-Südafrika, dieser Opener, es hat mir einfach nur Spaß gemacht, weil es so scheiße war.
1: Ja.
0: Und das hat mir Spaß gemacht. Es war so...
1: 3 rote Karten.
0: Es war einfach geil. Das war wirklich Kick.
1: Also, okay, was ich sagen muss, also ich glaube, das ist auch schon der Meme, jetzt schon der WM, ist der Schiedsrichter bei der Decision.
0: Ja, ja.
1: Wo er da irgendwas redet und der Spieler guckt und so.
0: Wusstest du, dass der Schiedsrichter Englisch gesprochen hat in dem Moment?
1: Ja, ja.
0: Das ist alles Englisch.
1: Ja,
0: also das war, glaube ich, eine Elfmeterszene oder so, würde ich sagen.
1: Ja.
0: Und dann hat er sich das kurz am Bildschirm angeguckt, VR, kurz Bildschirm angeguckt, kam dann zurück und hat dann halt dem Stadion und so uns Fans halt mitgeteilt, was er jetzt gesehen hat. Und genau, wie man es kennt. Und dann steht da halt ein südafrikanischer Spieler
1: der guckt
0: ihn an. Und guckt ihn halt so an, während der Schiri gerade redet und keiner im Stadion versteht, was er sagt.
1: Ich verstehe es auch bis heute nicht.
0: Bis auf am Ende, wo er sagt, Penalty.
1: Genau. Ja. Final Decision Penalty oder irgendwie sowas.
0: Aber davor war alles Englisch.
1: Ich habe mir das Video schon 3-4 Mal...
0: Grüße.
1: Ich verstehe es immer noch nicht.
0: Bester Mann. Grüße.
1: Top.
0: Wirklich. Aber ich fand das Spiel einfach toll. Ich muss sagen, mein Lieblingsspieler des Turniers und auch auf ganz Social Media ist Stipalo Sithole.
1: Okay.
0: Er hier, boah, er ist der beste Mann. Er hat die erste rote Karte bekommen.
1: Stimmt, er hat ein richtig schlechtes Spiel gemacht.
0: Er hat das 1-0 verursacht. Ja, er war der beste Mann auf dem Feld. Ich fand den so geil, den Typen. Ich fand den so geil. Ganz Social Media liebt den auch, ne?
1: Ach Mann, der Arme.
0: Wirklich ganz Social Media liebt den.
1: Weißt du, du hast so irgendwie, das die letzte WM war 2010, wo die mitgespielt haben, dazwischen gar nichts, hast dich mal wieder qualifiziert, erstes Spiel, und du verursachst eigentlich das erste Tor mit einem Fehler im Aufbau und dann noch eine rote Karte. Boah.
0: Ich kann auch jetzt schon sagen, der das erste Tor gemacht hat, der Julian Quiñones, der ist irgendwie in der Top 5 Liga demnächst.
1: Ja?
0: Der ist top.
1: Wo spielt
0: der? Keine Ahnung, der ist top.
1: Die spielen alle in diesem einen südafrikanischen Verein oder viele davon.
0: Nee, das ist der Mexikaner hier. Der spielt gerade in Saudi-Arabien bei Al-Qassir.
1: 29, sagst du?
0: Ist egal, der geht noch Top-Liga. Also ich muss sagen, was ich an ihm geil fand, war ein schönes 1-0 von ihm. Mhm. Und danach hast du richtig beobachtet, jedes Mal, wenn er am Ball war, wollte er das zweite machen.
1: Ja, okay. Das ist geil.
0: Der Kopf war nicht einmal oben für einen Mitspieler. Nicht einmal oben. Ja, er musste das zweite machen. Das fand ich so geil. Und alle, du hast richtig gesehen bei den Mexikanern, die haben sich richtig aufgeregt. Ja, also als die Spieler so, ey, guck doch mal hoch, ich verstehe, du willst das zweite machen, aber ey, bitte, ich bin frei.
1: Ich freue mich auch sehr für Raul Jiménez, der sein erstes WM-Tor gemacht hat. Mit seinem Verband, ich glaube 2020 hatte er einen Schädelbasisbruch oder irgendwie sowas. Kam dann jetzt zurück, hat sein Tor gemacht, war auch in Tränen, hat mich sehr auch berührt. Fand ich sehr toll. Fand ich nicht der beste Opener, sag ich ehrlich. Aber
0: ich fand's genial.
1: Ich verstehe, Kreisliga.
0: Pass auf, du musst es anders angehen.
1: Okay.
0: Nicht jedes Spiel ist Bayern PSG.
1: Nee, das natürlich nicht.
0: Und du musst es einfach so hinnehmen, wie es ist. Und vor allem jetzt in der Gruppenphase wirst du einfach Spieler haben.
1: Du musst noch reinkommen. So.
0: Oder du wirst einfach Spieler... Manche Mannschaften sind einfach schlecht.
1: Ja,
0: Sie sind einfach schlecht. Du musst dir einfach vorstellen, du guckst wirklich jedes Mal dritte, vierte Liga irgendwie so und du denkst dir, okay. Ist
1: einfach mit keiner Erwartung reingehen.
0: Einfach mit null Erwartung reingehen. Einfach so hinnehmen, wie es ist.
1: Welches Spiel aber nicht dritte oder vierte Liga Niveau war, waren unsere Gruppenmitglieder Ecuador gegen Elfenbeinküste. Hast du es gesehen? Wahrscheinlich, es war um 1 Uhr morgens. Ich habe es auch nicht geguckt, aber...
0: Diomandé mit Top-Spiel.
1: Diomandé mit einem Top-Spiel. Allgemein 3 Alu-Treffer. Also Ecuador wirklich mit Alu-Pech. Krasse Fans. Und haben lange die Null gehalten. Und dann Amad Diallo in der, ich glaube, 90. Minute mit dem 1-0.
0: Er kann es einfach spät. Ich muss auch sagen, eine Sache, die extrem geil ist, dieses Turnier, sind aber die Fans.
1: Ja.
0: Oh, es macht wirklich Spaß.
1: Ich hätte es nicht gedacht, dass so viele Fans da hinreisen, erstmal nach Amerika, weil für viele aus Europa ist ja ein weiter Weg, dass sie einreisen dürfen.
0: Allgemein auch so, ne?
1: Allgemein, natürlich, so zum Beispiel, Südkorea oder so. Ja. Obwohl, die fliegen dann wahrscheinlich den anderen
0: Weg. Aber sagen wir mal, du kommst aus Südafrika.
1: Ja, schon weit.
0: Schon weiter Weg.
1: Fliegst schon weit. Also trotzdem viele Leute, das hätte ich echt nicht gedacht. Auch so bei Spielen, Schottland, Haiti,
0: so, und
1: das
0: Ding war voll. Und da wollte ich gerade ansprechen, wo auch viele Amis gesagt haben, ey Leute, ich bin euch ganz ehrlich, das ist der größte Sport der Welt.
1: Oh ja.
0: Haiti, Schottland spielt hier und das Stadion ist voll.
1: Das war das in Boston, ne?
0: Glaub Keine ich. Ahnung, wo das war.
1: Aber es ist ein Riesenstadion.
0: Riesenstadion.
1: Das sind locker 60, 70, 80.
0: Das sind ja alles Footballstadion.
1: Krank.
0: Voll. Das und Ding war voll.
1: Krank. Also wirklich, schottische Fans. Boah.
0: Haiti gegen Schottland.
1: Ja. Krank.
0: Das ist verrückt.
1: Krank.
0: Also das ist wirklich, ich find's einfach geil.
1: Ja.
0: Aber weißt du, was auch eine Überraschung war?
1: Ne?
0: Schweden-Tunesien?
1: 5-1.
0: 5-1?
1: Der, und dieser Ayari? Pass mal auf. Pass mal auf.
0: Der spielt bei Brighton, ne?
1: Der spielt bei Brighton. Pass mal auf.
0: Pass mal auf. Auf was soll ich aufpassen?
1: Der wirklich gutes Spiel. Fandest du, der ein gutes Spiel gemacht?
0: Ja doch, aber auf was soll ich da aufpassen jetzt? Der wird da einfach bei Brighton bleiben.
1: Sagst du?
0: Ja klar.
1: Boah.
0: Brighton wird ihn doch jetzt nicht ziehen lassen. Außer für eine Riesensumme.
1: Ja. Warum denn? Wir wissen alle durch
0: wie
1: die
0: viel,
1: WM.
0: Na, wie viel würdest du bezahlen?
1: Ich?
0: Ja.
1: 25 Euro. Was ist der wert? Ich weiß es nicht. Ayari. Der ist 32 Millionen.
0: 32 Millionen ist der Marktwert.
1: So, der ist 22 Jahre alt. Super Alter. Perfekt.
0: 22 Jahre alt. Ich sag, der kostet jetzt nach dem Spiel 80 Millionen, 70 Millionen.
1: Ja, und sagst du nicht, ein Verein, der den gebrauchen könnte, der das Geld hat?
0: Ja, doch. Dazu? Nee, aber ich meine einfach so, sein Marktwert ist einfach jetzt verdreifacht geführt.
1: Ja.
0: Weil. Safe.
1: Mindestens verdoppelt. 60, 65 Millionen.
0: Weißt du, was ich verrückt finde? Man City ist jetzt eigentlich kurz davor, gerade diesen Elliot Anderson zu holen.
1: Ja.
0: Weißt du, wer das ist?
1: Nee.
0: Perfekt, das ist es. Weißt du, für wie viel die den kaufen wollen? Nein. Von Nottingham Forest?
1: Nein.
0: 113 Millionen.
1: Wer ist er?
0: Genau.
1: Wer ist Elliot Allen?
0: Der hat, glaube ich, 2 gute Saisons bei Nottingham Forest gespielt als Sechser.
1: Krank.
0: 100 Millionen.
1: Ja, krass.
0: So, und ja, wenn ich jetzt so einen Spieler hier sehe, der wird dann, für was geht der denn, 150?
1: Jo, warum denn nicht?
2: Der ist verrückt.
1: Warum denn nicht?
2: Aber verrückt.
1: Lass dir nochmal 2, 3 Tore schießen, vielleicht noch eine Vorlage. Dann sieht den jeder.
0: Ich weiß auch nicht, was mit Isak los ist.
1: Auf einmal kann er, ne?
0: Ja, wenn er das Trikot von Liverpool nicht anhat, auf einmal kann er.
1: Auf einmal kann er, ja.
0: Macht er 2 Tore und Vorlage, glaube ich.
1: Ja, das sieht sehr gut aus für Schweden. Dann doch. Also, obwohl gut, die müsste jetzt gegen Niederlande, Japan, die sich auch ein gutes Battle geliefert haben.
0: Das war gut, ja.
1: Die erste Halbzeit war nicht so, aber in der zweiten Halbzeit ging es dann richtig ab.
0: Die asiatischen Teams, ich sag's euch.
1: Ja, ja.
0: Die asiatischen Teams, die Südkorea, sind's. Japan, die sind top. Australien. Ja. Sag ehrlich, Australien ist nicht schlecht.
1: Ja.
0: Sag ehrlich.
1: Ja, ja.
0: Wenn die weiter so ihren Schuh runterspielen.
1: Und ich sag dir, vielleicht gefällt ihnen gegen USA, aber gegen Paraguay ist ein Sieg drin und dann sind die auf jeden Fall, denke ich mal, mindestens bester Gruppendritter.
0: Ja, ist, glaube ich, bei denen.
1: Ist
0: ja.
1: Dann nicht, glaube ich, sogar. Ich glaube, es könnte sogar sein, dass wir dann auf die treffen, glaube ich. Ich glaube, ja.
0: Kann sein,
1: das
0: kann weiß gut ich sein. Nicht. Weiß ich nicht. Ich meine, die Deutschen sind ja auch noch nicht safe durch.
1: Wir sind, nein.
0: Ich sag ehrlich, Elfenbeinküste gegen und halt Ecuador wird eklig.
1: Ja, komplett.
0: Aber wenn wir einen davon besiegen, ist das Ding eigentlich durch. Weil wir haben ja auch einen dritten Besten da.
1: Ja. Also, wir spielen jetzt gegen die Elfenbeinküste. Ecuador spielt es gegen Curaçao, was sie wahrscheinlich gewinnen werden, was denn nochmal. Elfenbeinküste, ja, die sind gefährlich. Ich sage ehrlich.
0: Ich glaube, wir overhypen die alle ein bisschen zu viel.
1: Nee.
0: Ja, ich glaube schon. Mhm. Ich glaube, es gewinnt Deutschland 3-1 oder so.
1: Ich sag, wir gewinnen nicht gegen die.
0: Nein.
1: Vielleicht ein Unentschieden, aber ich sag, wir gewinnen nicht gegen die. Nee. Na, meine 4-0, Digga.
0: Ja.
1: Weil, wir werden es sehen. Aber ja, Ecuador ist jetzt auch auf jeden Fall, ja, die sind gefragt. Die müssen jetzt, die haben dieses direkte Duell, es ist ja, ne, wer Zweiter wird, Elfenbeinküste oder die, verloren. So.
0: Also ich sag schon mal, eine gute Sache für uns jetzt gegen Elfenbeinküste ist, dass wir wissen, wir kennen deren besten Spieler in- und auswendig.
1: Ja.
0: Diamond spielt bei Leipzig. Er spielt also in der Bundesliga.
1: Ja, das stimmt.
0: Da gibt es auf jeden Fall Scouting Report. Ne? Yeah, da weiß man einfach, das ist der beste Mann.
1: Genug Videos.
0: Da gibt es genug Szenen, ne, die man analysieren kann, was weiß ich.
1: Ja.
0: Diallo ist halt gefährlich vom Menu, vor allem gegen Ende des Spiels.
1: Weil von Frankfurt kennt man
0: der
1: auch.
0: Der ist nicht gefährlich.
1: Der ist aber nicht gefährlich.
0: Der ist nicht gefährlich. Diallo ist gefährlich vom Menu. Einfach weil er bekannt ist jetzt schon aus seiner Karriere, dass er wirklich gegen Ende dieser X-Faktor-Spieler sein kann und Spiel entscheiden kann. Aber sonst, ich sag ehrlich, wir können auch gerne jetzt zum Deutschlandspiel kommen. Weil guck mal, ich gebe dir jetzt mal so von der Skala von 1 bis 10. Wie fandest du die Leistung von der deutschen Nationalmannschaft jetzt gegen Curaçao?
1: Bis zum 1:1 war es solide. Beim 1:1 hatte ich sehr einen großen Schock, weil ich dachte, oh.
0: Yeah.
1: Boah, ne? So, dann aber wirklich, also dann war es schon gut. Ich fand es schon sehr überragend. Also, was heißt überragend, aber klar, Curaçao ist jetzt nicht das Land, so, ne?
0: Wir müssen aber aufhören, wir dürfen sie auch nicht
1: unterschätzen. Genau,
0: ja,
1: finde ich auch. Find ich
0: wir
1: auch. Wir dürfen die auch nicht unterschätzen, das stimmt. Und deswegen würde ich sagen, dass du da mit 7:1 gewinnst, wirklich Katersieg, das schafft auch nicht jeder. So,
0: ja.
1: Guck die Spanien-Karriere, bestes Beispiel, so, weißt du?
0: Eine Sache, die mich wirklich nervt, und ich sag ehrlich, Dieses so, warum, ich habe Kommentare gelesen, so mit, warum freuen die sich überhaupt? Ist nur Curaçao.
1: Herr Bruder, spiel du mal gegen Curaçao, so.
0: Du bist eingeschult.
1: Ja, komplett.
0: Weißt du, was ich meine?
1: Ja.
0: 7:1, ich finde, war Top-Spiel. Ja, du hast die Ansätze gesehen, die Nagelsmann ja halt sehen möchte.
1: Ja.
0: Dieses Kurzpassspiel, ich meine, das 1:0. Von den Matcher zeigt dir einfach, wie Deutschland spielen möchte und es auch tun.
1: Ja.
0: Ich glaube, ein Matcher, wie du auch schon meintest, das wird der beste Spieler für die deutsche Nationalmannschaft sein im ganzen Turnier.
1: Ja.
0: Der ist der perfekte Spieler in dieser Rolle für Nagelsmann.
1: Mhm.
0: Das ist der beste Spieler unter Nagelsmann, hundertprozentig. Lege ich meine Hand ins Feuer, ist der beste Spieler auf dem Feld.
1: Ich habe ihn nicht verliebt.
0: Es ist wirklich unglaublich, wie gut er in dieses System passt.
1: Ja, es ist wirklich
0: und
1: perfekt.
0: Und dass Pavlovic so für ihn ein bisschen die Drecksarbeit macht,
1: weil
0: er einfach diesen Offensiv
1: nimmt.
0: Nimmt er auch an und ganz ehrlich, warum nicht? Ich muss sagen, selbst alles bis zum 1:0, was teilweise echt so ein bisschen so hoppelig einfach, so viele Verspringer.
1: Ja,
0: Aber man hat gesehen, die mussten sich auch erstmal so akklimatisieren mäßig, ne? Die mussten auch erstmal reinkommen.
1: Ja.
0: Da war natürlich kurz der Schock 1-1, klar, dann waren alle wieder so ein bisschen laut. Aber ich finde, dann haben sie eigentlich eine Top-Reaktion gezeigt. Eine Sache, die halt in diesem Turnier halt stört, und ich kann da wirklich auch jetzt Curaçao-Fans zum Beispiel absolut nachvollziehen, ist einfach, ab der 22. Minute ist diese Trinkpause. Ich sag ehrlich, die stört, weil das Momentum war wirklich auf Curaçaos Seite.
1: Komplett.
0: Sie hatten sogar nach dem Tor, nach dem 1-1 sogar nochmal eine Chance, irgendwie eine Konterchance, und dann kam die Trinkpause. Ja. Mentaler Reset für alle 22 Spieler auf dem Feld. Nagelsmann konnte kurz jeden seiner Spieler im Kreis.
1: Und das war gut für Deutschland.
0: Genau. Und ich finde halt, das stört. Das gehört halt einfach nicht in den Fußball. Ja. Und die Amis wollen halt einfach daraus halt eine Commercial Break, so eine Werbung halt machen. Ne?
1: Aber in Katar war es ja auch so.
0: Ja, aber es stört. Es nervt. Es
1: mich nervt auch.
0: Das Ding ist, das Stadion in Houston, das war erstmal, waren da 20 Grad drin, klimatisiert, weil oben war zu. Die Decke war zu. Das Dach war zu.
1: Dann ist Quatsch.
0: Aber ist eine Regel, ab 22 Minuten. Aber ich finde halt einfach, das ist halt für alle ein Mental Reset.
1: Ja.
0: Komplett, das siehst du richtig. Das merkst du in jedem Spiel, wie das Momentum auf einmal so rübergeht.
1: Allgemein im Fußball. Bestes Beispiel, das war damals dritte Liga, VfB Lübeck, haben die gegen Waldhof Mannheim gespielt, haben jetzt nicht gut gespielt, 1-0 zurückgelegen. Dann gab es diesen Vorfall, wo dann die Fans den Linienrichter mit Schneebällen abgeworfen wurde. Spiel wurde unterbrochen. Dann ging es weiter und bam, auf einmal 2-1 gewonnen. So, weißt du, das kann viel verändern. Das stimmt schon.
0: Ja, auf jeden Fall.
1: Ja.
0: Wie findest du... Achso, sorry, sag
1: mal. Ja, ich weiß nicht, vielleicht wollen wir auf das Gleiche hinaus mit Undav?
0: Nee, aber
1: okay.
0: Frag gerne, ja.
1: Undav kam ja rein, Tor und zwei Vorlagen gemacht. Meinst du, er sollte jetzt mal langsam starten?
0: Nee. Ich bin weiterhin für Havertz.
1: Ja.
0: Ich finde, Havertz hat erstmal die Nationalmannschaft Erfahrung. Und es ist einfach so ein Ding, er ist ein Big-Game-Spieler.
1: Ja.
0: Havertz kann dir wirklich sehr gute Leistung zeigen, er kann dir ein Spiel entscheiden gegen sehr, sehr gute Gegner.
1: Ich habe auch einen Beitrag mehr abgespeichert, weil ich das auch echt sehr interessant fand.
0: Ich meine, jetzt das letzte Champions-League-Finale, er hat das Tor gemacht für Arsenal.
1: Ja.
0: Damals das Champions-League-Finale hat er für Chelsea gewonnen.
1: Ja. So. Also, most goals scored at World Cups, at Euros, since Havertz made his debut. Kylian Mbappé und Harry Kane mit 9 Toren, danach er mit 8, über Lionel Messi mit 7 und Morata mit 7. Also die Top 3. Das ist schon, das sagt schon was aus.
0: Das Krasse ist auch noch, by the way, bei der Statistik,
1: na?
0: Messi spielt keine EM.
1: Stimmt.
0: Das ist auch nochmal so ein Ding übrigens kurz, ne? Ich finde einfach, er ist ein Big-Game-Spieler, deswegen soll er spielen.
1: Er hat die Erfahrung, ja.
0: Aber wenn Undav damit cool ist, von der Bank zu kommen und dann sein Ding zu machen.
1: Er ist der beste Joker dann.
0: Top. Und ganz ehrlich, warum sollte er nicht cool damit sein? Du spielst ja trotzdem.
1: Er spielt trotzdem, er kommt auf seine Scorer, perfekt. Er hilft dem Team, super.
0: Und keiner macht ihn dumm an, wenn er wirklich von Anfang an startet und er macht keine gute Leistung. Keiner macht ihn dumm an.
1: Ja.
0: Und selbst wenn er dann reinkommt für 30 Minuten und er macht nichts, macht ihn keiner dumm an, weil es waren nur 30 Minuten.
1: Ja.
0: Es ist eigentlich eine Win-Win-Situation für Undav.
1: Das ist echt perfekt.
0: Weil jeder sagt auch, er muss spielen, er spielt nicht, also ist er immer underrated in dem Moment. Es ist eine Win-Win für ihn.
1: Ja.
0: Und ganz ehrlich, du spielst ja nur 30 Minuten und wirst doppelt bezahlt. Und du machst deine Leistung.
1: Eines Tages, ja.
0: Und er passt perfekt ins System. Was halt eher so ein Ding ist, also jetzt schon der absolute Verlierer, der auch einfach gefühlt vielleicht keine Spielzeit finden wird, ist einfach Nick Woltemade. Das Einzige, wo ich ihn sehe, wo er wirklich Spielzeit finden könnte, wäre gegen Teams, wie zum Beispiel gegen Frankreich, England, wie sie auch alle heißen, weil er einfach die Lufthoheit hat.
1: Ja.
0: Wobei ich aber auch sagen muss, persönlich, und das haue ich jetzt einfach mal raus, ich finde Nick Woltemade mit seiner Größe, finde ich nicht gut in der Luft.
1: Dafür, dass er so groß ist, nicht, das stimmt.
0: Ja, muss ich echt sagen, ich finde ihn nicht gut in der Luft.
1: Da habe ich auch mal irgendwie eine Statistik gesehen, das sieht nicht gut aus. Ja.
0: Nö.
1: Aber er ist trotzdem groß und ich finde, ich finde es ganz gut, du hast nochmal einen ganz anderen Spielertypen vorne.
0: Weil wenn ich sehe, ich habe ein Highlight gesehen von Neuseeland, deren Tor.
1: Mhm.
0: Wenn ich sehe, wie ein Chris Wood, der ja auch bei Nottingham Forest, wie der einen 60-Meter-Ball mit der Brust hier annimmt, der kommt perfekt auf seinen Fuß, er leitet das Tor ein, Vorlage-Tor. Wenn ich das sehe und dann gucke ich mir Woltemade an, dann will ich 100-mal einen Chris Wood, bitte. Das ist dieses Tor gegen Iran. Ich weiß nicht, welches es genau war, aber bitte guckt es.
1: Das war das erste, ja.
0: Das ist Zucker.
1: Das war wirklich überragend.
0: Zucker. Weil so einen hohen Ball, langen Ball anzunehmen, perfekt, dass er dann auch auf deinen Fuß, du kannst direkt weiterleiten, das ist nicht einfach.
1: Hätte ich auch geschafft.
0: Nie im Leben. Ich hätte dir 100 Versuche gegeben, du hättest es vielleicht einmal ein bisschen in der Nähe geschafft.
1: Guckt die Videos auf YouTube, dann seht ihr, ob ich es geschafft hätte. Neues Video? Kommt jetzt demnächst online?
0: Ja, ich glaube am Wochenende.
1: Am Wochenende.
0: Seid auf neue Fußball-Challenge.
1: Ja.
0: Wir haben auch schon Ideen, abseits von Fußball-Challenges, was wir machen wollen. Da wird einiges kommen in den nächsten Wochen, da habe ich schon Bock drauf.
1: Ja. Und vielleicht sogar noch ein Interview.
0: Oh ja, Interview auch noch. Ja.
1: Boah, da habe ich richtig Bock drauf.
0: Wir hasseln, ne? Ist geil. Ja. Das ist schon cool.
1: Ja, die WM-Zeit ist da, Leute.
0: Die WM-Zeit
1: macht Spaß. Deutschland gewinnt 7-1. Weitermachen, ne? Ich bin gespannt jetzt gegen Elfenbeinküste am Samstag. Das wird so der erste Härtetest, der richtige Härtetest. Ich sag, wenn sie da überstehen, dann...
0: Ich sag 3-1 Deutschland.
1: Ich weiß nicht, ich hab nicht so ein gutes Gefühl irgendwie.
0: Dann sag an.
1: Ja, ich sag, das wird so ein...
0: 1-1.
1: 1-1.
0: Ja, ist okay. Ja. Ich finde, heute ist so ein Topspiel Frankreich-Senegal. Was sagst du da?
1: Ja, boah. Frankreich-Senegal.
0: Weil Frankreich ist der klare Top-Favorit.
1: Ja. Der beste Kader,
0: ich bin
1: vor allem in der Breite.
0: Ich bin einfach gespannt, heute zu sehen, was die Offensive macht. Weil jetzt hat sich ein Mbappé tatsächlich hingesetzt und gesagt, ey, ich muss defensiv mehr machen. Hat sich wirklich hingesetzt und das gesagt.
1: Dann kannst du alles gewinnen, sag ich.
0: Wenn er sich defensiv etwas anstrengt, kannst du alles gewinnen, 100%. Ja, ich frage mich einfach, wie die Aufstellung heute ist. Ich glaube, das ist das fast schon das Spannendste heute.
1: Ja.
0: Wie würdest du, weil die werden 100% in der 4-2-3-1 spielen, die Franzosen, wie würdest du die beiden Flügel, Zettürm und Stürmer aufstellen?
1: Ich glaube, ich würde, ich sehe jetzt hier die mögliche Aufstellung, ich würde es fast schon so machen, Olise auf rechts, Dembélé eher zentraler, Doué links und Mbappé vorne.
0: Ja, würde ich mitgehen, genauso.
1: Ja.
0: Ich würde es genauso machen.
1: Ja.
0: Ich meine, Olise, Doué können die ganze Zeit...
1: Genau, die können wechseln. Dembélé ist es halt von Paris
0: gewohnt. Dembélé kann auch variieren, weil Olise kann auch zentral.
1: Die können alle variieren.
0: Die können alle.
1: Vom Ding her kann auch Mbappé auf links außen und Dembélé vorne rein.
0: Genau, wenn es mal nicht läuft, vorne für ihn geht er links
1: und das ist so gefährlich.
0: Oder ein zurück.
1: Für gegnerische Team, das ist krass.
0: Alter. Das ist wirklich verrückt.
1: Alter, erst spielst du gegen Dembélé, dann auf einmal Olise, dann auf einmal Mbappé, das ist krass. Das ist krass.
0: Und dann kommen da noch Spieler rein wie Barcola und so.
1: Also hier, ich sehe gerade, Rechtsverteidiger Diatta, Linksverteidiger Diouf, die haben einen langen Abend, sag ich.
0: Die werden einen langen Abend haben, ne?
1: Die werden einen langen Abend haben, ja.
0: Nee, was ich auch verrückt finde, wer alles reinkommen kann für Frankreich.
1: Das ist wirklich krass. Ich sag, die BF von Frankreich könnte auch weit kommen. Guck mal, du spielst nicht mal mit dem Cherki. So.
0: Ja, also Cherki könnte reinkommen. Dann finde ich noch krass Barcola.
1: Ja, krank.
0: Mateta und Thuram.
1: Geisteskrank.
0: Geile Neuner, die können noch reinkommen. Wenn du gegen Uruguay spielen solltest, kann Tchouaméni reinkommen.
1: Thierry Emery kann reinkommen.
0: Hast du ihn gecheckt?
1: Nochmal? Nee, ich hab nicht so.
0: Wenn Frankreich gegen Uruguay spielt, könnten Tchouaméni reinkommen.
1: Ja, stark,
0: dann ist das Ding geklärt im Mittelfeld.
1: Stark, ja, check. Spielt, Koundé wird wahrscheinlich spielen, ja.
0: Ich finde ja geil, dass immer noch Rabiot spielt, ne?
1: Jo.
0: Wir werden heute wieder Rabiot auf dem Feld sehen und jeder wird sich denken, warum ist der immer noch auf dem Feld? Das kann doch nicht wahr sein.
1: Auch die Innenverteidigung. Also du hast rechts Koundé, Saliba, Konaté, Gusto, Upamecano, Lacroix von
0: aber ich würd persönlich Upamecano und Saliba spielen. Nicht Konaté.
1: Warum?
0: Weil Upamecano und Saliba besser sind.
1: Ja, und weil Konaté auch nicht...
0: Bruder, Upamecano und Saliba sind Top 5 Innenverteidiger zurzeit.
1: Ja, stimmt schon.
0: Ist so.
1: Ja, Bryce Samba. Ach nee, das ist der gar nicht.
0: Ah.
1: Es gab doch mal so einen französischen, der hieß Bamba, glaube ich.
0: Ja, aber es gab auch einen Samba, ja.
1: Samba, der war so 45 oder so, der hat jede WM mitgespielt.
0: Du meinst Mandanda?
1: Mandanda.
0: Ach so. Nee, der ist nicht mehr da.
1: Nee, der ist nicht mehr da, ne?
0: Mandanda ist nicht mehr da, nee.
1: Mandanda, ja.
0: Ja, ist schon eine Top-Mannschaft.
1: Ja, ich sag das.
0: Ich bin einfach gespannt, wie der aufstehen wird.
1: Ja.
0: Weil wenn ich das hier sehe, die Aufstellung hier.
1: Boah, Bruder.
0: Würdest du jetzt Rabiot da wegnehmen und da ist noch ein... Aber Rabiot ist top. Versteh mich nicht falsch. Aber es wird langsam mal Zeit, dass da irgendwie sich ein anderer mal irgendwie...
1: Ist Kammerwinger dabei?
0: Nee.
1: Gar nicht dabei.
0: Ich kann's verstehen. Kammerwinger hat keine gute Saison gespielt.
1: Er hat auch, ja, das stimmt schon.
0: Aber nicht richtige Chancen bekommen, klar. Aber
1: ja.
0: Kanté. Real Madrid ist einfach eine...
1: Aber die machen... Die sind aktiv. Also vor allem jetzt in der Verteidigung mit Konaté, Denzel Dumfries und Cucurella.
0: Haben die jetzt geholt, ja.
1: Das ist schon nicht schlecht. Und das ist nicht so, das sind nicht so diese Hype-Spieler, weißt du, diese, ne? Das ist so ein bisschen, ich glaube, da ist so ein bisschen System hinter. Da wurde sich was bei gedacht.
0: Ich glaube, Mourinho hat sich dabei was gedacht, so. Ja.
1: Und das, ja.
0: Ich denke mal, der wollte da unbedingt eine Defensive nachsetzen. Ich kann es auch verstehen. Ich kann mir auch wirklich gut vorstellen, gehen wir mal kurz darüber. Wir werden Trent Arnold im Mittelfeld sehen.
1: Ja, muss.
0: Ich kann es mir wirklich gut vorstellen. Safe. Und ganz ehrlich, geil.
1: Passt.
0: Ist super.
1: Ja.
0: Ich meine, ich glaube, er hat es gab eine kurze Phase bei Liverpool, wo er es auch getan hat.
1: Und es lief gut, ja. Das
0: war echt gut. Definitiv. Ja. Ich sehe es auf jeden Fall.
1: Voll gut.
0: Ich bin gespannt, wie auch Mourinho da bei Real Madrid arbeiten wird.
1: Ja.
0: Aber hast du alles zur WM gesagt? Oder liegt dir noch was auf dem Herzen? Weil sonst hätte ich noch 30 Milliarden Transfers, worüber wir auch locker reden können.
1: Mach das mal.
0: Machen wir?
1: Machen wir.
0: Okay, also ich hätte zuallererst eigentlich das Top-Talent hier in Deutschland, Kenneth Eich, und geht zu Leverkusen.
1: Ja, habe ich gesehen, ja. Also da hat sich doch ein Verein gefunden, der die 10 Millionen da zahlen möchte an Gehalt.
0: Meinst du, das ist der richtige Schritt für ihn? Die jetzt auch mit einem neuen Trainer.
1: Ja. Die haben Maser geholt. Also ich überlege gerade so auf die Position, ob er da jetzt großartig viel Einsätze bekommen wird.
0: Maser ist einfach nicht auf seiner Position.
1: Sind die nicht beide so Halbräume?
0: Maser ist einfach auf der 10 und Eichhorn ist einfach eine klare 6.
1: Okay, ja gut.
0: Also hätte ich jetzt gesagt.
1: Ja gut.
0: Persönlich.
1: Ja, ja, aber ich Leverkusen. Ja, ich weiß nicht. Ich weiß, ich habe irgendwie, ich habe auch nicht viel härter geguckt, muss ich ganz ehrlich sagen.
0: So. Sei doch einfach ehrlich.
1: Aber ich weiß nicht, ich finde 16-Jährigen, ob der Schritt nicht vielleicht ein bisschen zu früh ist.
0: Ich habe, glaube ich, genug härter geguckt und zweite Liga, dass ich jetzt antworten kann. Ich finde, Kenneth Eichhorn ist ein Topspieler, kann Topspieler werden.
1: Ja.
0: Ich glaube, das Einzige, was ihn stoppen kann, ist wirklich er selbst.
1: Okay.
0: Und ich glaube einfach, dass, ich weiß gerade nicht den Namen vom Trainer hier, den neuen Spanier, aber ich hoffe mal und ich denke auch, dass er früh genug merken wird, dass das Alter da tatsächlich keine Rolle spielt und dass er einfach ein Topspieler ist.
1: Also,
0: und dass sie müssen auf die Zukunft bauen. Ich meine, was haben sie?
1: Ja. Aber sagst du, er wird starten?
0: Ich glaube nicht von Anfang an der Saison. Also würde mich überraschen, außer er spielt natürlich eine Top-Vorbereitung, klar. Aber ich kann mir vorstellen, dass im Laufe der Saison, wo dann auch Leverkusen selbst merkt, okay, für die Meisterschaft reicht es nicht, soll es auch nicht reichen. Dafür haben sie einfach nicht mehr die Kapazitäten, die individuellen Spieler. Aber ich glaube, dass im Laufe der Saison sich ein Kenneth Eichhorn auf jeden Fall, er wird die Chance bekommen, er wird Minuten bekommen und er wird die Chance bekommen, sich in die erste Elf zu spielen. Aber er muss sie auch nutzen. Weil erstmal wirst du zu einem der Top-Verdiener tatsächlich gehören. Und ist der Hype wirklich real, dann musst du es jetzt auch zeigen.
1: Ja.
0: Wenn du auch einer der Top-Spieler sein möchtest, musst du es jetzt auch zeigen.
1: Boah, und diesen ganzen Drum mit 16, boah.
0: Du, ich sag ganz ehrlich, hat er sich immer ein bisschen selber gemacht mit den ganzen Verhandlungen.
1: Ja, das stimmt schon. Ja.
0: Also.
1: Ja. Ja, es ist echt schon.
0: Und das ist auch heutzutage ein ganz anderes Ding. Ich meine, so wie der gespielt hat, auch für Hertha teilweise, da hast du gar nicht gemerkt, dass das ein 16-Jähriger ist. Ja. Du hast teilweise gedacht, der spielt schon seit 8 Jahren oder so in der zweiten Liga.
1: Ja gut, dann kann man auch viel Geld verlangen, aber ja, jetzt wird viel erwartet.
0: Definitiv.
1: Ja.
0: Worüber ich mich freue, ist, dass Adamo von Freiburg jetzt zu Schalke wechselt. Auch ein Spieler, der, ich glaube, auch viel durch Verletzungen leider geprägt war in seiner Freiburg-Karriere, der jetzt endlich mal einen Schritt bekommt bei Schalke, wo er auch wirklich Minuten sehen kann.
1: Ja. Kam die so richtig an bei Freiburg, ne?
0: Nee, leider nicht. Aber war immer so ein junger Spieler, wo du denkst, er ist auch schon 25, ne?
1: Ist er echt schon?
0: Ja, ja. Oh,
1: ich dachte, er war jünger.
0: Was ist eigentlich Prime noch?
1: Eigentlich wirklich
0: komplett Prime.
1: Gutes Alter, ja.
0: Ja, ja.
1: Ja, beim Aufsteiger super, ja.
0: Glaube ich auch. Ich glaube, Schalke wird den gut Minuten geben.
1: Ja.
0: Ist einfach noch so eine Personalie, die dir nicht gefehlt hat, weil du einfach so einen wie Gomis hast und einen Brian Lassme.
1: Mhm.
0: Wobei ich aber sagen muss, dass Brian Lassme der physische Spieler ist, den sie auf jeden Fall behalten müssen, weil das einfach eine andere Variante für sie ist. Und ich glaube, das war jetzt auch ein Transfer, weil sie wissen, dass der Gomis weggehen wird und Silla.
1: Ja,
0: und dann hast du den Adamo, der passt eigentlich in diese Idee, die Muslic und Schalke fühlen hat.
1: Ja.
0: Weil du kannst nicht dreimal den gleichen Spieler haben.
1: Das ist ein bisschen schwierig.
0: Weitere Sache, Leonardo Bittencourt kehrt nach 7 Jahren zu Werder Bremen zu Cottbus zurück von Werder Bremen.
1: Ja, finde ich super.
0: Ja.
1: Cool. Also ich mag solche Transfers, wenn die so back to the roots, so ein erfahrener Bundesligaspieler kommt dann in die zweite Liga. Finde ich cool.
0: Ja, definitiv. Werden wir jetzt auf jeden Fall in der zweiten Liga sehen, ja. Krattenmacher Festu Elversberg von Bayern. Ah, der war ausgeliehen an Hertha, leider nicht so ein gutes Jahr gehabt und jetzt fest bei Elversberg, top.
1: Krass.
0: Der kann sich wirklich gut entwickeln.
1: Elversberg kocht.
0: Die machen die Transfers,
1: die
0: kochen, ne?
1: Die kochen.
0: Die machen die Top-Transfers, ich sag's dir.
1: Ach, das ist das krass, ey.
0: Wen habe ich hier noch? Haugen ist dann von 68, weil die abgestiegen sind, ist er dann für nichts zu Nürnberg gegangen. Das ist, glaube ich, ein Top-Backup, den du haben kannst.
1: Fall. Komplett.
0: Was haben wir noch? Duranville von Dortmund zu Lyon für 8 Millionen.
1: Ach, schade.
0: Ich glaube, es ist noch nicht ganz durch, aber ist schon durchmäßig.
1: Boah,
0: so, weißt du?
1: Ey.
0: Für 8 Millionen, aber Dortmund will entweder eine Rückkaufoption oder 20% für den nächsten Transfer.
1: Dann lieber Rückkaufoption.
0: Ja.
1: Weil ich fand den schon, also ich erinnere mich noch, wo der da reinkam gegen Mainz, letzter Spieltag, und der da Wirbel gemacht hat in seinen 16 Jahren.
0: Der hat eine echt extreme Verletzungshistorie für sein Alter, ne?
1: Ja, das ist echt schade.
0: Das stört leider, muss ich sagen. Aber dass du trotzdem für so einen Spieler, der Verletzungshistorie hat, eigentlich nie richtig was gezeigt hat, trotzdem noch 8 Millionen bekommst, weil ich glaube, ein Company irgendwann mal gesagt hat, dass es der beste belgische Spieler werden könnte.
1: Gesagt, ja.
0: Top.
1: Ja. Sag ehrlich. Danke, Company. Ja.
0: Ehrlich, top.
1: Super.
0: Ich glaube, das ist Top-Deal für Dortmund, sage ich ehrlich.
1: Ja, komplett.
0: Weil, jetzt mal so gesehen, auch wenn ich es natürlich nicht für ihn wünsche, da kommt jetzt nicht mehr viel von ihm. Du hast 8 Millionen hier mitgenommen. Also ganz ehrlich.
1: Das kannst du in die Küche investieren.
0: Francis Onyeka ist kurz vor der Leihe von Leverkusen, also der war ja bei Bochum ausgeliehen.
1: Mhm.
0: Hat, finde ich persönlich, eine sehr, sehr unterschätzte Saison gespielt bei Bochum.
1: Mhm.
0: Sehr, sehr wichtiger Mann tatsächlich, sich entwickeln und ist jetzt nochmal ausgeliehen zu Elversberg. Elversberg, also die gehen auch in der ersten Liga weiterhin mit dieser Idee. Wir leihen aus, junge Spieler, wo wir Potenzial sehen.
1: Ja.
0: Ich meine, du machst ja auch nur Freunde damit, ne?
1: Ja.
0: Wenn dann auch andere Bundesligisten sehen, okay, es funktioniert halt bei denen, dann leihen wir auch da unsere Top-Talente aus, ne?
1: Ja, das ist eine super Sache.
0: Es funktioniert halt einfach.
1: Es ist echt top. Ja. Dafür mag ich Elversberg auch.
0: Das ist cool. Dafür magst du sie?
1: Dafür mag ich die.
0: Aber sonst nicht?
1: Das ist halt für mich an sich, also sportlich gesehen an sich, den Aufstieg auf jeden Fall verdient, hundertprozentig, aber ja, der Rest ist so, weiß nicht.
0: Ich check diesen Elversberg-Hate nicht. Ich finde, die machen alles richtig.
1: Ja, ja, wie gesagt.
0: Es ist ein perfekter Verein für
1: sie. Ja, die machen auch alles richtig, aber Bruder, das ist so ein Dorf, weißt du? Du musst in die nächste Stadt fahren, um da dann irgendwie auswärts, also weißt du, das ist so ein kleines, das ist das Stadion, was ist das? Da ist die eine ganze Hälfte, da ist nichts, das ist ein Zaun einfach.
0: Boah. Das stört dich?
1: Das stört mich mega.
0: Echt jetzt?
1: Komplett. Das stört mich richtig.
0: Ich finde, wir reden immer davon, ey, wenn hier ein Verein Top-Arbeit macht und dann haben die sich das aber verdient, ist verdient.
1: Ich habe auch gesagt, sportlich und alles ist verdient, aber ich, wenn ich dann da sehe, guck mal, stell mal vor, du guckst so, Samstag 15:30 spielt so Elversberg gegen Union Berlin. Sag mal ehrlich.
0: Ja, aber ja, okay, das Gleiche mit Heidenheim.
1: Ja, genau, Gleiche mit Heidenheim.
0: Das Gleiche mit Wolfsburg.
1: Ja, genau, deswegen.
0: Hoffenheim auch noch,
1: sportlich,
0: wenn die Champions League spielen.
1: Sportlich wahrscheinlich verdient, aber das ist halt, glaubst du, wenn du jetzt, okay, gut, würden wir mal jetzt eine Konferenz ausgrenzen, man könnte nur Einzelspiele gucken, würdest du ein Spiel von Elversberg dir angucken?
0: Nein. Würdest du ein Spiel von Wolfsburg gucken?
1: Niemals.
0: Würdest du ein Spiel von Hoffenheim gucken?
1: Nein, niemals.
0: Heidenheim?
1: Deswegen bin ich auch froh, dass Wolfsburg abgestiegen ist.
0: Rita, okay, pass auf, würdest du ein Spiel von Augsburg gucken?
1: Nein.
0: Union?
1: Kann auch weg. Union will ich gucken. Union mag ich. Union habe ich letzte oder vorletzte Saison, wo Darmstadt noch gespielt hat, habe ich das Spiel geguckt. So. Doch, Union will ich gucken. Union mag ich, habe ich Sympathien für.
0: Bremen?
1: Guck ich.
0: Nein.
1: Doch.
0: Nein.
1: Ich hab Bremen gegen Heidenheim geguckt. Habe ich geguckt.
0: Warum?
1: Weil das um den Abstieg ging. Bremen gegen HSV.
0: Wenn jetzt Elversberg, keine Ahnung, die spielen eine überraschende Saison und drittletzter Spieltag spielen jetzt hier gegen Augsburg, aber wenn sie das gewinnen, können sie Conference League fertig machen. Oder Europa League.
1: Würde ich vielleicht gucken. Vielleicht.
0: Guck mal.
1: Ja, aber
0: ich rede jetzt hier von 14. Spieltag, Bruder, es juckt keinen.
1: Ach so, 14. Spieltag?
0: 14. Spieltag.
1: Und die können Konferenz?
0: Nein, 14. Spieltag, es geht um nichts. Es ist einfach der 14. Spieltag.
1: Okay, ja, dann juckt nicht.
0: Bremen auch nicht?
1: Kommt drauf an.
0: Na.
1: Kommt drauf an. Wenn die gegen...
0: Bremen gegen Augsburg.
1: Ja, okay, das jetzt nicht.
0: Ja, aber... Nein, es juckt nicht.
1: Ich finde Bremen auf jeden Fall attraktiver als Elversberg oder als Augsburg oder so. Bremen, gestandener, super, ist ein gestandener Verein, jahrelang in der Bundesliga, geile Fans. Und wenn da, weiß ich nicht, gut, HSV wegen Derby, natürlich guckt man das.
2: Ja, klar.
1: Doch, ey, natürlich. Bremen ist schon interessanter, finde ich.
2: Ich weiß nicht.
1: Ich finde schon. Aber ich, keine Ahnung, Elversberg.
0: Ich finde Elversberg. Ich werde Spiele gucken. Ich werde Spiele gucken für Elversberg, nur deswegen.
1: Ja, ich werde Spiele gucken jetzt.
0: Das, dann macht das. Ich mach das auch. Ich finde die super. Ich fand die auch in der zweiten Liga super. Ich finde die super. Die
1: sind sportlich und was
0: für die alles. Top-Trainer.
1: Ja, da sage ich auch überhaupt gar nichts gegen. Die machen wirklich eine super Arbeit, aber.
0: Ich finde das auch einfach geil, dass so ein kleines Stadion und dann kommt einfach ein Harry Kane und ein Olise an und denken sich, Bruder, wo bin ich hier? Ja, ich finde das geil.
1: Das stört mich ein bisschen.
0: Ich finde das super.
1: Nee.
0: Als ob dich das stört.
1: Dann hätte der, wäre auch viel geiler, wenn Hannover oben ist.
0: Ja gut.
1: Wäre überkrass gewesen.
0: Du, ganz ehrlich.
1: Und ja, die haben es nicht verdient.
0: Die haben es nicht verdient.
1: Genau. Und wie gesagt, sportlich ist das alles so, ist das alles richtig. Sportlich gesehen ist das genau so, wie es ist, perfekt. Aber ich weiß nicht, so als Zuschauer ist das, cool.
0: Ja gut.
1: So.
0: Ich sehe einfach das Sportliche immer drüber irgendwie,
1: dann,
0: persönlich.
1: Dann ist perfekt, dann ist super.
0: Dann ist super.
1: Dann ist super.
0: Deswegen finde ich Freiburg so top.
1: Ja.
0: Sportlich top.
1: Super.
0: Würdest du jetzt
1: Freiburg gegen Bremen würde ich mal angucken, glaube ich.
0: Okay.
1: Welche Zeit?
0: Da gehe ich sogar mit.
1: Da würde ich mal angucken.
0: Ja.
1: Ja.
0: Ja. Ja. Bremen gegen Gladbach.
1: Nein. Du, pass mal auf. Das gucke ich mir an.
0: Bremen gegen Mainz.
1: Das gebe ich vielleicht.
0: Bremen gegen Köln.
1: Oh, aber ey,
0: obwohl doch. Oh, doch.
1: Ich sag, bei mir kommt auch viel mit Fans.
0: Ja, yeah, ist ehrlich so.
1: So, und Köln, Bremen, super Fans.
0: Das stimmt. Oh. Bernardo Silva zu Real Madrid auch noch dazu gekommen, weil wir vorhin darüber geredet haben. Ja. Koch ein bisschen, aber jetzt auch nicht so. Ne?
1: Ja.
0: Eine Sache, die hat mich gestört. Wenn wir über Stören reden, das hat mich gestört.
1: Jetzt kommt's.
0: Ole Werner ist raus bei Leipzig.
1: Ja, woher?
0: Weil er nicht als Zukunftstrainer angesehen wird. Und jetzt ist, glaube ich, Demichelis oder so da.
1: Demichelis, ja.
0: Und ich verstehe die Entscheidung. Pass auf, lass mich erstmal aussprechen. Ich sehe Ole Werner auch nicht als Zukunftstrainer, der vielleicht international später dir viel Leistung bringen könnte und der dich auch zu einer Meisterschaft in Deutschland bringen könnte. Aber er hat bis jetzt noch nicht ein internationales Spiel für Leipzig getan.
1: So.
0: Und das finde ich halt ein bisschen unfair.
1: Ich finde es auch krass.
0: Und es war seine erste Saison. Die ganzen Spieler, das System kam jetzt erst alles so an. Ich finde, du hast auf jeden Fall gesehen, dass er mit Spielern, großen Spielern auch was anfangen kann.
1: Ja.
0: Dass er gegen große Teams auch was anfangen kann.
1: Ja, ja.
0: Warum gibt es ihn jetzt nicht jetzt noch die Saison?
1: Ich fand's auch. Ich hätte ihm auch die Saison noch gegeben.
0: Und ich hätte ihm halt einfach gesagt, sofern du sofort schlechte Leistung zeigst, sofort bist du auch raus.
1: Ja.
0: Aber das finde ich wirklich schade.
1: Ja,
0: weil jetzt kommt Demichelis, aber du bei aller Liebe, ne? Das ist jetzt auch nicht der. Ich meine, wo hat der vorher trainiert?
1: Der war bei Mallorca, hat da, ich habe es mir aufgeschrieben, 12 Spiele, 5 Siege, 3 Unentschieden, 4 Niederlagen.
0: Mit Mallorca ist natürlich stark, aber.
1: Aber ist jetzt auch jetzt nicht so, wo man denkt, boah, den brauchen wir. Ole Werner, Abfindung zahlen wir dir, geh weg, so, weißt du?
0: Ole Werner tut mir mies leid.
1: Ja. Also die Abfindung schmeckt so, ne?
0: Ja, aber, klar, die, so. Die schmeckt.
1: Aber ja, es ist hart. Das find ich finde es auch krass.
0: Ich finde es halt schade für ihn, weil er konnte sich jetzt international nicht zeigen.
1: Ja.
0: So, ne? Also gib ihm doch jetzt wenigstens doch die ganze Gruppenphase dabei in der Champions League oder so.
1: Ja.
0: Aber anscheinend haben die andere Pläne, ne? Und das ist halt so, das ist wieder so ein Grund, dass der Fußball, es ist einfach nur noch Business, ne? Es ist leider so, es ist einfach nur noch kalt. Ja. Es ist kalt, Business und je höher dein Rang ist, desto eine größere Entscheidung hast
1: du. Wirklich so Hierarchie, wirklich.
0: Wirklich Hierarchie,
1: ja,
0: ne?
1: Ja. Größerer Name so sofort, ja, bist raus.
0: Direkt raus.
1: So Demichelis kennt man halt von damals.
0: Du hast gute Arbeit geleistet, aber wir sehen dich nicht als Zukunftstrainer raus.
1: Bist raus, Digga. Ja, okay, nimm dein Geld hier, komm, wir haben eh genug, so weißt du.
0: Der Arme.
1: Das ist echt schon hart,
0: ja. Ole Werner, ey, schade. Ich finde den immer noch Top-Trainer.
1: Ja. Dein Namensvetter.
0: Mein Namensvetter.
1: Ja.
0: Weitere Trainer-News ist eigentlich, dass Dino Topmöller jetzt zu Lens geht.
1: Oh.
0: Nach Frankreich. Coole Idee.
1: Geil.
0: Ich glaube, das ist auch so ein. Also, erstmal, Lens ist immer so ein Verein irgendwie, die auch manchmal in der Champions League sind, so die letzten Jahre.
1: Ja, die
0: Jahre.
1: Haben sich jetzt die letzten Jahre echt gut etabliert da.
0: Genau. Mhm. Also, erstmal haben sie sich etabliert, definitiv. Und ich kann mir vorstellen, dass er jetzt einfach mal eine andere Challenge haben wollte. Ja. Ich glaube, er wollte jetzt international gehen, nicht mehr hier nach Deutschland. War einfach auch immer noch die Entlassung von Frankfurt aus, ist immer noch blöd gewesen irgendwie.
1: Ja, ja, komplett.
0: Das kann ich mir sehr gut vorstellen.
1: Du warst ein Zweiter geworden, krass. Ja,
0: ja, ja, deswegen. Also, ja, ja. Ist top.
1: Ja.
0: Jetzt eine weitere Sache, die mich auch überrascht hat, war Vuskovic.
1: Ja,
0: Vuskovic zu Brighton.
1: Ja.
0: Der hatte anscheinend so ein gutes Gespräch mit Fabian Hürzeler, dass er gesagt hat, ey, ich gehe jetzt hier erstmal nochmal so einen Mittelschritt.
1: Also, wo ich das auch zuerst gedacht habe, war ich so, boah, Bruder, tot. So, weil, ne, ich meine, der kann überall hin so, aber so im zweiten Gedankengang ist das, glaube ich, gar nicht mal so schlecht.
0: Ist, glaube ich, eine Top-Idee. Ist ein
1: Top-Ausbildungsverein. Du spielst Conference League, wenn mich nicht alles täuscht. Glaub,
0: spielst du in der Premier League?
1: Spielst in der Premier League, so die ja, robusteste Liga, die es gibt. Das, ich glaube, das ist ein richtig guter Deal.
0: Ich glaube auch.
1: Ja.
0: Ja, ja. Ich finde es halt einfach immer noch, also ich weiß nicht, ob wir irgendwie das falsch sehen, aber ich finde es immer noch krass, dass kein Top-Verein gesagt hat, nee, nee, nee, du gehst hier zu uns. Wir bieten auch auf 50, 60 Millionen. Ja, ich finde das verrückt. Ja. Das ist immer noch, also anscheinend muss ja irgendwas falsch sein.
1: Ja, oder die Bundesliga wird wieder ein bisschen irgendwie...
0: Hamburg so mäßig,
1: ne? Hamburg so, ja, wer ist Hamburg so, weißt du?
0: Kann sein, jetzt, weiß ich nicht.
1: Wenn wir in der zweiten Liga waren, aber... Ja, also für Vuskovic, also der kann ja seine zwei, drei Jahre spielen und dann der nächste Schritt wird dann wahrscheinlich ein Top-Verein sein.
0: Ja, ich glaube, du hast es verglichen mit Haaland damals, ne?
1: Genau, Haaland, der war ja auch von Leipzig, von Red Bull Salzburg, hatte dann auch Angebote, natürlich von den großen Vereinen, hat dann aber gesagt, ey, ich mache nochmal diesen Schritt zu Dortmund, auch so ausbildungsvereinmäßig.
0: Bin da so zwei Jahre, maximal
1: bin
0: drei.
1: Bin da so zwei Jahre und dann geht's los.
0: Ja.
1: Ist gut.
0: Ganz ehrlich,
1: ist gut.
0: Ich finde das eigentlich auch eine gute Idee von Vuskovic. Ja, und er spielt Premier League. Also, er kann sich sofort in der Premier League zeigen.
1: Ja, und Brighton?
0: Brighton ist gut. Ja, ist, schlecht, gut. Ist gut. Ist ja. gut. Ausbildungsverein, wie du schon meintest. Die haben gute Talente da. Ja. Der könnte auch, also der muss eigentlich 100% von Anfang an spielen.
1: Ja, safe.
0: Ich meine, die Qualität.
1: Ja, auf jeden Fall.
0: Ganz ehrlich.
1: Muss.
0: Aber ich glaube, da ist immer noch so ein bisschen Ding mit der Transfersumme. Dass sie da ein bisschen, aber ich finde es auch krass, dass Tottenham den einfach so gehen lässt, aber gut.
1: Wir werden fast abgestiegen.
0: Ja. Aha. Trotzdem.
1: Ah, ich glaub auch, er selber dachte so, Bruder.
0: Ein Brat hat einen Tod, ne?
1: Achso, ich hier. So, lass mal. Ja.
0: Ja, gut. Ja. Ich hau gleich nochmal ein paar Transfers raus.
1: Alles Gleiche.
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0: Dat Wetter für morgen, Donnerstag, der 18. Juni. Morgen an Donnerstag wechselt sich Sonnenschein und Wolken ab. Da sind auch enkelte Schuhen mit dabei und in Verlob gibt der Tundel auch Gewitter. Nach der Westküste hin ist das Focken auch drüig und allgemein noch in Betten freundlicher. Die Höchstwerten sind 20 Grad auf den nordfriesischen Inseln, 24 Grad in Schleswig bis 27 Grad in Lohnburg. Da weit in Schwacken wird mortigen, af und an böig ob frischen Süd bit Westwind. Die wiederen Wetteraussichten. An Friedach giftet blank Sonnenschein af und an auch wulkige Tiden. Über den Dach verteilt giftet in welkere Beden auch Schuhen, enkelstarke Gewitter sind auch möglich. Dat ward jümmer mehr brodig bei Höchstwerten von 29 bis 32 Grad, an der See 23 bis 28 Grad. Dort weit in Schwacken mit mortigen Wind und südliche Richten, blank bi giftet auch Schuhe und Gewitterböen.

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Hallo liebe Hörerinnen und Hörer, hier ist der offene Kanal Lübeck mit der Sendung Radio Metall. Im Studio 1 sind heute Udo Ehmke, Lothar Butnick und Armin Westreicher. Verantwortlich für diese Sendung ist Lothar Butnick.

Ich hoffe, es geht euch allen gut. Die Nachrichtenlage der vergangenen Monate und auch jetzt sind von konstanten Krisen und Konflikten geprägt. Wir können uns täglich darüber empören, den Kopf zerbrechen und uns ärgern. Das physische Dauerfeuer der aktuellen Weltlage ist für viele extrem belastend. Leider haben wir aus der Geschichte nichts gelernt. Wenigstens haben wir drei einen Rückzugsort, den offenen Kanal Lübeck. Hier können wir Themen anpacken, die uns Gewerkschafter der IG Metall Küste interessieren und diskutieren, ohne jemanden zu verletzen. Und da Udo, Lothar und Armin Musik lieben, werden wir in der heutigen Sendung Instrumentalmusik spielen. Lasst euch überraschen und wir hoffen, es wird euch gefallen. Fangen wir mit den ersten zwei Titeln an.

0: Unsere heutigen Themen sind einmal der Kapp-Putsch 1920, dann über den Ort Jamel in Mecklenburg-Vorpommern, ein Beitrag über die Zweiklassengesellschaft und wenn noch Zeit ist, aktuell über die Entlastungsprämie der Bundesregierung.
1: Kommen wir zum Kapp-Putsch. Durch Udo Ehmke habe ich mich für den Kapp-Putsch interessiert. Es ist ein interessantes Stück Geschichte und auch hier in Norddeutschland von hoher Bedeutung. Der Kapp-Putsch war ein gescheiterter Staatsstreichversuch gegen die junge Weimarer Republik im März 1920. Nach dem Ersten Weltkrieg war Deutschland politisch instabil. Viele konservative und militärische Gruppen lehnten die demokratische Regierung sowie den Versailler Vertrag ab. Besonders die Auflösung von Freikorps, parlamentarische Verbände, führte zu Widerstand. Am 13. März 1920 marschierten Truppen der sogenannten Freikorps durch Führung von Walter von Lüttwitz in Berlin ein. Ziel war es, die Regierung zu stürzen und einst autoritäre Regierung unter Wolfgang Kapp einzusetzen. Die gewählte Regierung floh aus Berlin. Warum der Putsch scheiterte,

0: In einigen Regionen, zum Beispiel im Ruhrgebiet, kam es anschließend zu weiteren Unruhen und Aufständen. Es zeigte die Stärke des zivilen Widerstands. Generalstreik bewahrte die demokratische Ordnung kurzfristig, mobilisierte breite Teile der Bevölkerung für die Republik.
1: Ja, Armin, vielen Dank. Ich möchte nochmal einen Blick auf den Putsch in Mecklenburg-Vorpommern werfen. Da kommt natürlich immer alles später. Das heißt also, auch hier gab es noch weitere Ausläufer. Kapp hat sich durch Flucht bzw. durch Gefangenschaft aus seinen Aktivitäten in Berlin entzogen. Und die Truppen, die Freikorps, bestehend in Mecklenburg-Vorpommern aus ehemaligen Afrikakämpfern, das heißt also ganz brutalen Menschen, wurden aufgerufen, hier den Putsch gegen die Republik weiterzuführen. Das heißt also, nach dem 13. bzw. 14. März. Die Truppen sammelten sich und marschierten über Rostock, Schwerin, mit unterwegs heftigen Kämpfen und Todesfällen nach Wismar. Und am 19. März wurden in Wismar im Widerstand mit den sich mittlerweile bewaffneten Arbeitern hier einmarschiert und es wurden 6 Kollegen getötet. 2 später aus der Gefangenschaft und daraus hat sich ein Wille entwickelt, der dahin ging, dass man gesagt hat, die unseren gefallenen Arbeitern und Sozialdemokraten widmen wir einen Gedenkort, um darauf zu verweisen, so etwas darf nicht wieder geschehen. Und durch ganz, ganz viele Spenden, teilweise waren das Pfennigbeträge, die zusammenkamen, konnte man bereits im März 1921 ein Ehrenmal, eine Gedenkstätte auf dem Wismar Ostfriedhof errichten und einweihen. Dies ist eines der letzten verbliebenen offensichtlichen Denkmäler, die auf diesen Tag hinweisen. Teilweise gibt es noch vereinzelt Gedenksteine, aber auch da ist vieles in Vergessenheit geraten. Eine kleine Anmerkung noch: in der DDR hat man an dieses Ehrenmal linker Hand eine kleine Mauer errichtet und dort an die verdienten Bürgerinnen und Bürger, Kämpfer des demokratischen Sozialismus im Arbeiter- und Bauernstaat zu erinnern. Und ähnlich wie in Berlin gab es hier einen Friedhof der Märzgefallenen. Was wir uns aber auf die Fahne geschrieben haben als Gewerkschaftler ist, dass wir diesen 19. März, der in diesem Jahr zum zweiten Mal stattgefunden hat, auch in Zukunft als Gedenktag der Märzgefallenen, in Anführungsstrichen, aber auch als Gedenktag von Arbeitern, Sozialdemokraten, Kommunisten gegen Feinde der Republik begehen werden und daran erinnern wollen, so etwas wie damals darf es nicht wieder geben.

0: Und jetzt ein Bericht von Udo über den Ort Jamel in Mecklenburg. Ich war dabei und war erschüttert, was in diesem Ort zu sehen war. Ich habe es nicht geglaubt, aber man muss es wirklich gesehen haben. Es war gruselig. Udo wird jetzt berichten.
1: Ja, moin, liebe Kolleginnen und Kollegen. Jamel, in vieler Munde und bekannt auch durch das Festival. Aber wir Senioren hatten letztendlich keine Vorstellung. Und ich denke, bevor man es nicht selber gesehen hat, lohnt es auch nicht, darüber zu reden. Denn was dort an Begriffen, Aufregung, Tendenzen, Worte in der Landschaft herumschwirrt, spottet jeglicher Beschreibung. Und da haben wir gesagt, lass uns doch einfach mal hinfahren. Keine Kundgebung, einfach mal vor Ort. Und dann haben wir uns mit Birgit und Horst Lohmeier getroffen und haben gesagt, wir machen mit euch zusammen einen Waldspaziergang, unterhalten uns und dann schauen wir uns das Ganze vor Ort selber an, um uns eine persönliche Meinung zu bilden. Das hat im Vorwege auch schon ganz schöne Unruhe geschaffen. Ich persönlich bin mehrfach angerufen worden und unter Druck gesetzt worden. Sowas kann man nicht machen. Liebe Zuhörer, es ist schon bemerkenswert, wenn man in diesen Ort reinfährt, ohne dass man in die Gasse hineinfährt, wo sich alles abspielt. Aber wir sind dort angekommen. Hinterher hat man uns gesagt, dass jedes Fahrzeug nummernmäßig erfasst wird und dann macht man irgendwann über irgendwelche Kanäle eine Halteabfrage, damit man weiß, wer ist denn hier überhaupt reingefahren. Aber was erstaunlich ist, dass also auch noch, als wir da saßen, eine Fußkontrolle kam und dann erstmal fadenscheinig fragte, ob das hier eine Veranstaltung wäre und wer der Verantwortliche wäre und ähnliches oder so. Aber Familientreffen sind Familientreffen und dann machten wir uns auf den Weg zur höchsten Erhebung in der Umgebung von Jamel, nämlich 140 Meter. Das ist schon beachtlich, aber da waren wir stolz, denn unser Bungsberg ist 165 Meter hoch. Aber der Ausblick war hervorragend. Begleitet wurden wir unterwegs durch motorisierte Jugendliche, die dann ab und zu guckten, wo wir dann hingingen. Und aber allerdings brauchten wir die beiden gar nicht, die uns begleiteten. Wir hätten uns einfach auch nur an den Hakenkreuzen orientieren können, die regelmäßig an den Bäumen angebracht waren. Wir hatten dann unseren privaten Rundgang beendet und wollten uns dann natürlich auch nochmal das Dorf anschauen. Das heißt also diese 500 Meter Dorfstraße, wo sich eben halt alles abspielt. Und erstaunlich ist erstmal der Schaukasten im Ort, wo also immer alles Aktuelle des Dorflebens abgebildet ist. Bemerkenswert, dass man so etwas öffentlich zeigen kann. Da kann ich euch nur empfehlen, also den müsst ihr euch selber mal anschauen und natürlich auch den Wegweiserbaum, nicht mehr aus Holz, weil der verwittert so oft, jetzt also in einer größeren Höhe und auch deutlich sichtbar aus Metall. Also ihr wisst, in welche Richtung Stalingrad liegt, in welche Richtung Moskau liegt und ihr findet auch die Richtung Braunau am Inn mit den entsprechenden Kilometerangaben. Das scheint momentan auch aktuell zu sein, dass man seine Zaunpfosten mit Stahlhelmen begrenzt und wenn man also die Reichsgrenze, die dort ausgeschildert ist, überschreitet, wird ohne Anruf von der Schusswaffe Gebrauch gemacht. Also im Übrigen stehen da etliche militärische Fahrzeuge im Einsatz. Und aber auch unser Weg durch diese kleine Straße Jamel wurde mit Fahrzeugen des örtlichen Überwachungsdienstes begleitet. Das ist schon etwas nachdenkenswert. Und ich kann euch nur empfehlen, schaut euch das vor Ort an, macht euch eure eigene Meinung. Es ist ausgeflaggt, ihr könnt das gar nicht verfehlen und werdet also auch schon mit AfD-Flaggen begrüßt, wenn ihr von der Hauptstraße Richtung Jamel fahrt. Also ihr könnt den Ort gar nicht verfehlen.

Ja, und kurz nochmal eine kleine Ergänzung, ein Hinweis zum Festival Jamel. Mecklenburg-Vorpommern wählt am 20. September diesen Jahres den neuen Landtag. Und rechtzeitig vorher, den genauen Termin, der ist noch nicht bekannt gegeben, aber informiert euch, rechtzeitig vorher wird das Festival wieder in Jamel unter einer etwas veränderten Form stattfinden. Geplant ist, dass am Freitag Workshops, politische Workshops und Diskussionen stattfinden werden und das Festival dann mit interessanten Bands wieder für euch zur gewohnten Zeit am Samstag und Sonntag. Also informiert euch und unterstützt die Organisatoren auch in diesem Jahr. Und selbstverständlich von dieser Stelle nochmal ein ganz, ganz herzliches Dankeschön an Birgit und Horst Lohmeier für die Begleitung, für die Informationen und für die Bewirtung bei unserem Waldspaziergang unter dem Motto »Wir suchen den Förster«. Das Festival heißt ja Jamel Rock den Förster.

Ja, und jetzt kommen wir zu meinem Beitrag über die Zweiklassengesellschaft. Als ich mit meiner Lehre 1966 angefangen habe, sagte mein Vater, als erstes gehst du in die Gewerkschaft. Du musst solidarisch sein. Denn wenn du etwas erreichen willst, dann musst du dich mit anderen zusammenschließen. Du sollst es einmal besser haben als ich. Das waren die typischen Aussagen einer damaligen vorhandenen Zweiklassengesellschaft. Davon hat man sich aber im Laufe der Jahre immer weiter entfernt. Es kam der Ausdruck der Mittelstandsgesellschaft auf. Man gehörte plötzlich zur Mitte, zur Mittelschicht, die durch Leistung und harte Arbeit viel und alles erreichen kann und sich viele Dinge leisten kann. Gesellschaftlicher Zusammenhalt blieb da auf der Strecke. Man solidarisierte sich immer mehr. Nicht nur bei den Gewerkschaften, auch bei den Sportvereinen, Siedlergemeinschaften, bei der Freiwilligen Feuerwehr und in der Kommunalpolitik. Das könnte ich jetzt noch endlos weiter aufzählen. Alle Vereine haben keinen Nachwuchs mehr. Keiner will etwas freiwillig machen. Mein Auto, mein Haus, meine Urlaubsreisen und vieles mehr sind der beste Beweis dafür. Aber diese herbeigeführte Spaltung der Gesellschaft ist für mich Kapitalismus in Reinkultur. Spätestens seit Margaret Thatcher erleben wir, und das haben viele immer noch nicht bemerkt, wieder in einer Zweiklassengesellschaft. Etwas über 90% der Menschen sind abhängig beschäftigt, in unterschiedlichen Einkommensverhältnissen und vermehren fremden Reichtum. In fast keinem Land in Europa sind die Vermögen so ungleich verteilt wie in Deutschland. In Deutschland wächst die Zahl der Superreichen rasant. 3.900 Menschen besitzen fast ein Drittel des gesamten Finanzvermögens. Nur zwei Länder der Welt haben noch mehr Superreiche als Deutschland. Hier leben inzwischen 3.900 sogenannte Superreiche. Das sind Menschen mit einem Finanzvermögen von mehr als 100 Millionen Dollar. Innerhalb eines Jahres stieg die Zahl der Superreichen um 500. Aber viele Menschen wissen nicht, wie sie durch die extremen Preissteigerungen, die in allen Bereichen stattgefunden haben, über die Runden kommen sollen. Wir hier in Lübeck und in Stockelsdorf haben es bei der Forderung Inflationsausgleichsprämie für alle, auch für Rentner und Rentnerinnen geschafft, viele Menschen zu Protesten auf die Straße zu bringen. Aber wenn man ehrlich ist, gingen die Appelle und Demos ins Nichts. Tausende von Unterschriften für eine Petition landeten letztendlich im Reißwolf. Aber woran liegt das? Die Arbeiterbewegung war früher unglaublich groß. Heute ist sie es in den westlichen Ländern nicht mehr. Damals gab es noch Gewerkschaften, die Kämpfe geführt haben. Heute glückt nicht einmal mehr der Inflationsausgleich. Unterstützung aus Frankfurt? Dafür so gut wie gar keine. Auch bei der Forderung Renten wie in Österreich, in dem alle Beamte und Selbstständige mit einzahlen sollen und dadurch die Garantie von ca. 75% des letzten Nettoeinkommens als Rente zu erhalten. Das muss doch zumindest diskutiert werden. Aber auch hier keine Resonanz vom Vorstand. Zu teuer und nicht durchsetzbar.

Ja, und dann wäre da noch Tesla. Schlechte Entlohnung. Betriebsräte und Gewerkschaften sind bei Tesla ein rotes Tuch. Und zunehmender Arbeitsdruck bestimmt den Arbeitsalltag. Und Leute wie Elon Musk bestimmen die Politik in Amerika entscheidend mit. Aber viele Menschen sind froh, und das gehört zur Wahrheit dazu, dass sie in einer schwachen Region überhaupt einen Job haben. Und weil man auch zur Mitte der Gesellschaft gehören wollte, sind auch so viele Leute so hoch verschuldet. Ich möchte hier in Deutschland keine amerikanischen Verhältnisse. Deshalb müssen wir wieder solidarischer werden, alle zusammenstehen, sei es in der Nachbarschaft, den Vereinen und in den Gewerkschaften, um dem entgegenzuwirken. Und unsere Bundesregierung, ganz aktuell, das Entlastungspaket sollte meiner Meinung nach eine schnelle, sofortige Entlastung für alle sein. Stattdessen wird die steuerfreie Entlastungsprämie von maximal 1.000 Euro auf die Freiwilligkeit der Arbeitgeber abgewälzt. Das begünstigt wieder eine Gruppe von Menschen, die in großen, tarifgebundenen Betrieben arbeiten und wo sich die Betriebe die Auszahlung leisten können. Die Kollegen und Kolleginnen in kleinen und mittelständischen Betrieben, wo die Auszahlung aus den verschiedensten Gründen nicht erfolgen kann, gehen wieder leer aus. Und zahlt der öffentliche Dienst die Entlastungsprämie, dann werden wieder, bedingt durch deren Tarifverträge, die Pensionäre anteilsmäßig mitbedacht. Rentner und Rentnerinnen dagegen bekommen, wie schon bei der Inflationsausgleichsprämie, wieder einmal nichts. Aussagen der Bundesregierung wie, wir machen Politik für die Mitte der Gesellschaft, kann ich nicht mehr hören. Macht endlich Politik für die arbeitenden Menschen, für die sozial Schwachen und für die Rentner und Rentnerinnen. Eine Entlastungsprämie muss sofort an alle ausgezahlt werden.

In Ergänzung zu Lothars Ausführungen möchte ich nochmal anmerken, dass sich im Januar sehr, sehr viele Organisationen, Sozialverbände wie ASB, AWO, Caritas, der Paritätische Wohlverband, die Diakonie Deutschland, der Sozialverband Deutschland, der VDK Sozialverband, die Volkssolidarität, aber auch die Gewerkschaften mit DGB, IG Metall und Verdi sowie der ZWST und der BUND zusammengetan zu einer für einen starken, zukunftssicheren Sozialstaat zu kämpfen. Denn immer mehr Menschen verlieren das Vertrauen in öffentliche Institutionen, in demokratische Parteien oder den Sozialstaat. Dieser Vertrauensverlust wird durch die Stimmen derer, die den Sozialstaat als rein Kostenfaktor betrachten, verstärkt. Wer behauptet, der Sozialstaat sei nicht finanzierbar, macht Politik für wenige gegen die Interessen aller. In Wahrheit ist ein ausgebauter Sozialstaat unverzichtbar und wir können ihn uns auch in Zukunft leisten. Wir sind eines der reichsten Länder der Welt. Die Ressourcen sind vorhanden, sie sind lediglich falsch verteilt. Die Finanzierung des Sozialstaates muss auf breite Schultern gestellt werden. Wer mehr hat, kann auch mehr dazu beitragen. Und Politiker sollten sich mal an die eigene Nase fassen und mit Beispielen vorangehen, indem sie auch solidarisch in die Rentenkassen und andere Dinge solidarisch tragen. Dies ist ein klarer Auftrag an die Politik. Wenn die Interessen und Bedürfnisse von immer mehr Menschen nicht vertreten werden, verlieren sie das Vertrauen in eine gute Zukunft. Und die Menschen wenden sich von der Politik und den öffentlichen Institutionen ab. Sie fühlen sich alleingelassen, abgehängt und nicht wertgeschätzt und vor allen Dingen nicht wahrgenommen. Es profitieren rechtsextreme Populisten und autoritäre Kräfte. Diese Entwicklung gefährdet nicht nur den gesellschaftlichen Zusammenhalt, sondern auch unsere Demokratie. Und deswegen kämpfen die Bündnispartner für eine starke, verlässliche und solidarisch finanzierte soziale Sicherungssysteme und eine gerechte und auskömmliche Finanzierung des Gemeinwesens. Wir wollen einen handlungsfähigen und bürgernahen Sozialstaat in Bund, Land und Kommunen. Wir wollen einen Sozialstaat, der gute Arbeit sichert, Übergänge auf dem Arbeitsmarkt in Krisenzeiten ermöglicht und der Arbeitslosigkeit vorbeugt. Wir wollen einen Sozialstaat, der Armut verhindert, soziale Ungleichheit verringert, Inklusion fördert und soziale und wirtschaftliche Teilhabe für alle ermöglicht. Wir wollen einen Sozialstaat, der das Klima schützt und den ökologischen Umbau mit sozialer Sicherheit verbindet. Und wir laden alle Menschen ein, sich mit uns für einen starken und zukunftsfesten Sozialstaat zu engagieren und gemeinsam für eine andere Politik und mehr soziale Gerechtigkeit zu kämpfen.

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2: Hallo, hier ist wieder Don Bosco on Air. Wie immer mit guter Musik, einem Rezept und natürlich dem Wetter. Außerdem haben zwei alte Herren sich noch einmal aufgemacht und neue Songs aufgenommen. Das sind Neil Young und Paul McCartney. Die stellen wir heute vor. Viel Spaß. Mein Name ist Andreas Müller-Totolo und ich bin verantwortlich für diese Sendung.

alleinerziehende Mütter haben es nicht einfach. Manchmal müssen sie sich einfach wegträumen. Davon denkt jetzt Max Giesinger, wenn sie tanzt.

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1: Hallo, liebe Leute, ich bin's, Oma und das Wetter. Wir haben jetzt Mitteln, Nudi. Und das Wetter ist durchwachsen. Mal Wolken, mal Sonne, Regen. Und deshalb Regenjacke immer dabei. Wie Spaß, Oma.
2: Kata Power sagt sich, ehe man sich über einen Partner ärgert, dann doch lieber allein.

0: Hier ist wieder Angelika mit einem leckeren Rezept. Es gibt Nudelsalat mit grünem Spargel. Dazu brauchen wir 200 Gramm Spiralnudeln, 500 Gramm grünen Spargel, 400 Gramm Erdbeeren, 100 Gramm Blattspinat, 2 Esslöffel Sonnenblumenöl, 3 Esslöffel Olivenöl, 3 Esslöffel Balsamico, Essig. Dann noch ein bisschen Zucker, Salz, Pfeffer und Parmesan. Jetzt geht's los. Die Nudeln abkochen und abtropfen. In der Zwischenzeit den Spargel waschen und putzen und in circa 3 cm lange Stücke schneiden. Erdbeeren waschen, putzen, halbieren, den Spargel waschen und putzen. Öl in der Pfanne erhitzen und die Spargelenden anbraten. Dann herausnehmen. In einer Schüssel die Nudeln, die Spargelstücke, Erdbeeren und Spinat. Jetzt das Dressing machen mit Olivenöl, Balsamico, Salz, Zucker und Pfeffer. Verrühren und gut über den Salat gegeben und mischen. Den Parmesankäse rubbeln und über den Salat geben. Guten Appetit, eure Angelika.
1: Jetzt kommt Green Day mit ihren Klassiker Boulevard of Broken Dreams.

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1: Ex-Beatle Paul McCartney hat ein neues Album veröffentlicht. Der 83-Jährige lässt seine Kindheit und Jugendrevue passieren. In seinen neuen Liedern geht es um die ärmliche Vorstadt von Liverpool, in der er aufgewachsen ist, um seine Eltern, um seine frühe Freundschaft mit George Harrison, um den gemeinsamen Schulweg, um Ausflüge in den Süden von England per Anhalter. Und gewöhnlich offen spricht er auch über die Familie ernährende Mutter, den alkohol- und spielsüchtigen Vater und viele andere Erinnerungen. Wir hören jetzt aus dem neuen Album von Paul McCartney, The Boys from Dungeon Lane, den Titel Rebels in the Pound.

Die Toten Hosen sind auch im Rentenalter angekommen. Sie haben ihr letztes Album eingespielt. Einige Künstler haben ihnen dabei geholfen. Zum Beispiel Vicky Leandros. Wir hören jetzt Ich liebe das Leben.

Das war natürlich Michael Jackson mit Billie Jean. Und jetzt kommt White Keys von und mit Dominic Fike.

jetzt geht's um Salz und Zucker. Und darüber singt tut Bellamy. Und das ist auch unser letztes Lied.

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1: Das war es auch schon wieder. Für heute ist Schluss. Hören Sie gerne in 14 Tagen wieder rein.
2: Ja, dem kann ich mich nur anschließen. Mein Name ist Andreas Malatotolo und ich war verantwortlich für diese Sendung. Tschüss.

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0: 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Verantwortlich für die folgende Sendung ist Julian Gebler aus Lübeck.
1: Hier ist euer singendes, klingendes Radio. Hier ist eine neue Ausgabe der Klangstube. Und im Studio freuen sich Markus Tranto
2: und Julian Gebler. Hallo.
1: Und worauf freuen wir uns? Wir freuen uns auf richtig gute Musik. 6 Neuvorstellungen haben wir verstreut in der kommenden Stunde. Und Julian macht hier gleich den Anfang. Bitteschön.
2: Dankeschön. Ja, es geht los mit einem Mann, der schon seit fast 20 Jahren so ein bisschen durch die deutsche Poplandschaft durchschleicht. Ich hab Tanz, als kein Morgen mehr, als gestern kein Morgen mehr, als gestern kein Morgen mehr, als gestern kein Morgen mehr. Philipp Poisel, ein deutscher Liedermacher der zweiten Reihe, wenn ich mir diese fiese Bemerkung einmal leisten darf. Seinen Erfolg, den will ich aber nicht abstreiten. Nein, alleine die Chartplatzierungen, die sprechen da eine eindeutige Sprache. Und ja, vielleicht bin ich es auch, der sich hier korrigieren muss. Denn wenn ich selber an Poisel denke, da kommt mir dieses leise, säuselnde Gemurmel von seinen eher früheren Werken in den Kopf. Und davon sind seine 9 Songs aber meilenweit entfernt. Sein 5. Studioalbum Gute Zeiten, das erscheint im Oktober. Und auch seine neue Single hat dann einen genauso positiven Titel und Tenor. Hier ist Philipp Poisel mit Schön.
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0: Als ich ein bisschen Google an war für diese Abmoderation, um herauszufinden, was diese Sängerin so getan hat, hat mir die neue Google-KI-Zusammenfassung als erstes gebracht. König David sah Bathsheba beim Baden, ließ sie zu sich holen und schwängerte sie. Ja, es ist nur eine zufällige Namensgleichheit. Das war, wie gesagt, Bathsheba mit Are You There? Und hier hat die Lübeck FM Klangstube.
1: Unsere zweite Neuvorstellung ist eine Band, die sich in Kanada während der Pandemie zum Kult gemausert hat. Die Rede ist von By Parula. Die Truppe kombiniert Folk mit Funk, Modern Disco und melancholischen Wave-Elementen. Wenn wir gleich die neue Musik von den Jungs hören, dann werdet ihr es merken. Echte Retro-Vibes. Ich habe mich streckenweise an Blondie und Heart of Glass erinnert, gefühlt bei dem Track. Genauer ist das die Nummer Something Out of Nothing. In Deutschland gibt es dafür eine ziemlich knackige Redewendung: aus Scheiße Gold machen. Hier sind By Parula.

0: Indie-Pop aus Kanada. Das sind Always mit Dreams Tonight, bald schon 9 Jahre alt der Titel. Hier ist die Klangstube bei Lübeck FM und nun Zeit für neue Musik. Julian.
1: Ab nach Antwerpen zu dieser wunderschönen Stadt mit ziemlich vielen defekten Aufzügen im öffentlichen Raum. Dort kommt nämlich ein Künstler her, der hoffentlich nicht auf diese angewiesen ist, aber den wir auf jeden Fall im Auge behalten sollten. Hier kommt Nunzi. Bürgerlich heißt er Arnaud Stokke-Blocks. Und mit seinem Debütalbum Plan is Bad, das Anfang Oktober erscheint, da schlägt er ein neues Kapitel auf. Weg vom klassischen DIY- und Lo-Fi-Indie-Sound, den er bisher immer so kredenzt hat, hin zu modernen, groovigen Elektronikproduktionen. Gemeinsam mit dem britischen Produzenten Bullion hat Nunzi seine Songs in London alle neu gedacht, umgebaut und teilweise komplett auf den Kopf gestellt. Und dabei entstanden aus spontanen Ideen und glücklichen Zufällen spannende neue Klangwelten. Und dafür sind wir hier in der Show natürlich immer zu haben. Ein gutes Beispiel dafür ist seine aktuelle Single, die heißt Easy. Und dieser Song, der begann ursprünglich als ruhige Demo im Walzertakt und entwickelte sich schließlich zu einem eingängigen, schnellen Popsong. Ja, das entspannte Intro, das erinnert immer noch an die ersten Entwürfe und schafft einen Moment der Ruhe, bevor der ganze Track Fahrt aufnimmt. Hier ist Nunzi mit seiner neuen Single Easy. Oh.

0: die Lübeck FM Klangstube habt ihr geschaltet und in die spielen wir auch. Das war Blay Nevin mit Orthodox Man und Markus ist jetzt für neue Musik zuständig.
1: Musik aus Rumänien, ja, ist denn heute schon wieder ESC? Nein, ihr könnt euch wieder beruhigen und ich mich auch erst recht, aber Musik aus Rumänien von einer rumänischen Band gibt es jetzt trotzdem und zwar von Moonlight Breakfast. Die Band besteht im Kern auch eigentlich nur aus der Sängerin Christy und dem Schlagzeuger Bazooka und die beiden sind auch noch verheiratet und daher ist das sozusagen ihr Familienprojekt, würde ich mal sagen. Ihre Musik ist eine Mischung aus Dream Pop, Elektro, New Jazz, Swing und Cosmic Disco und wenn ich mir das Ding jetzt so anhöre, dann bin ich mir gar nicht so sicher, welche der Stilrichtungen jetzt die Oberhand gewonnen hat. Ihr müsst euch selbst ein Bild machen. Hier ist die Nummer If Not Now, When Then.

0: Indie-Rock aus Kanada, das sind Young Empires, The Gates. Der Titel feiert dieses Jahr 10. Geburtstag, Happy Birthday an dieser Stelle. Und damit kommen wir in der Klangstube bei Lübeck FM hier wieder zu ein bisschen was Neuzeitlicherem.
1: Und zu einem der spannendsten Namen der internationalen elektronischen Musikszene, nämlich Carlita. Die Produzentin, DJ und Multiinstrumentalistin bewegt sich längst nicht mehr zwischen Club und Festival hin und her, sondern auch in der Mode- und Kulturszene ist sie mittlerweile zu Hause. Ihr aktuelles Debütalbum Sentimental, das zeigt eindrucksvoll, wie elegant sie elektronische Sounds mit Emotionen und Atmosphäre verbinden kann. Für ihre neue Veröffentlichung hat sie sich jetzt prominente Unterstützung geholt. Das Grammy-nominierte Duo Sophie Tucker. Denn gemeinsam präsentieren sie jetzt einen Song, der einer ganz besonderen Stadt gewidmet ist. Manhattan heißt die neue Single und ist eine musikalische Liebeserklärung an, klar, New York. Melodischer House trifft hier auf Indie-Dance, getragen von warmen Synthesizern, treibenden Basslines und einer wunderbaren, unbeschwerten Stimmung. Genau das, was wir heute brauchen. Hier sind Carlita und Sophie Tucker mit Manhattan.

0: Indie-Rock aus Berlin von der Band Abby. Schreibt sich A-B-B-Y. Muss man dazu sagen heutzutage, sonst findet man es nicht. Der Song ist ein bisschen einfacher, der heißt Evelyn. So, und weil Abby.com schon belegt ist und es ziemlich schwer ist, diese Band im Internet zu suchen, heißt die Webseite der Band searchingforabby.com. Sehr passend. Markus.
1: Letzte Neuvorstellung für heute vom Berliner Rapper und Sänger Fargo. Der ist sowas wie der Anti-Gangster-Rapper, finde ich. Ja, seine Musik ist eine Mischung aus Hip-Hop und melancholischem Pop. Und die Themen sind es auch überhaupt nicht gangstermäßig, sondern eher so encouraging und ermutigend und total positiv. Die Nummer Zoom auch, ja. Da geht es zwar um düstere Themen, um eine Welt, die am Abgrund steht und die Frage, warum stehe ich morgens eigentlich noch auf? Und auf genau diese Frage findet Fargo eine ziemlich positive Antwort. Hier ist er mit Zoom.
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0: Schluss für heute mit Bronson und Nomi. Das war sie, die Klangstube. Wenn euch diese Sendung gefallen hat, dann sagt es gerne weiter und seid nächste Woche wieder mit dabei. Und wenn nicht, dann macht trotzdem genau all das, denn nächste Woche probieren wir es einfach nochmal hier. Oder, Julian?
1: Ja, wenn ihr euch auf etwas verlassen könnt, dann ist es, dass die Sendung in der nächsten Woche andere Songs haben wird. Insofern, da werden die Karten nochmal ganz neu gemischt. Und da habt ihr bestimmt auch den ein oder anderen Liebling dabei. Insofern, bis nächste Woche.
0: Bis dahin, tschüss, tschüss.

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